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haben nach dessen Kritik an Verbandspräsident Schritt, nannte jedoch keine Gründe. Lamour hatte Ende Juli nach dem Bekanntwerden der Investorenpläne der FIFA Vorwürfe gegen Infantino erhoben. Der Verbandspräsident habe die Mitarbeiter hintergangen, hieß es in einem Schreiben Lamours, das der US-amerikanischen Nachrichtenagentur AP vorlag. Das Wetter. Im Nordosten sowie im Südwesten zeitweise sonnig, sonst gebietsweise Schauer. 18 bis 28 Grad. Morgen wechselnd bis stark bewölkt, im Norden sowie in einem Streifen quer über der Mitte Schauer. Sonst kaum Regen. 20 bis 30 Grad. Die weiteren Aussichten? Am Donnerstag vor allem im Süden weitere schauerartige, teils gewittrige Regenfälle, Starkregen möglich. An der Nordsee einzelne Gewitter, sonst wechselnd bewölkt und nur vereinzelt Schauer. 20 bis 28 Grad.

0: Jedes Jahr landet viel Müll etwa durch To-Go-Produkte direkt in der Umwelt und schadet Menschen, Tieren und natürlich auch der Natur. Und natürlich beeinträchtigt der Müll auch das Erscheinungsbild einer Stadt, so auch in Nordenham. Dort gibt es daher seit 5 Jahren eine spezielle Aufräumaktion. Sarah Behrens, die stellt uns Nordenham räumt auf einmal vor.
1: Nordenham räumt auf. So betitelt ist eine wichtige Veranstaltung unserer Region. Und hierbei ist der Titel Programm. Inspiriert am World Cleanup Day am 20. September sammeln Nordenhammerinnen und Nordenhammer am 5. September Müll. Und auch dieses Jahr ist es bald wieder soweit. Jeder kann mit anpacken, egal ob als Einzelperson, Familie, Verein, Schule oder ähnliches. Jeder und jede helfende Person ist willkommen. Schließlich heißt es nicht umsonst, viele Hände machen ein schnelles Ende. Die Aufräumaktion ist in 8 Bereiche unterteilt. So sind Treffpunkte in Blexen, Einswaden, Aberhausen und mehr geplant. Materialien zum Müllsammeln werden von der Stadt gestellt. Und ab 10 Uhr geht es dann los. Nach 2 Stunden des tatkräftigen Aufräumens wird sich dann um 12.30 Uhr an der Grundschule Süd getroffen, wo ein kostenloser Imbiss für alle Teilnehmenden bereitgestellt wird, die Auszeichnung des fleißigsten Stadtteils stattfindet und ein paar Dankesworte des Bürgermeisters die Aktion ausklingen lassen. Wenn Sie nun Interesse haben, aber am 5. September nicht können, ist das gar kein Problem, da der Aktionszeitraum am 31. August beginnt. Es kann also schon vor dem eigentlichen Datum Müll gesammelt werden. Doch egal, ob nun ab dem 31.08. oder dann am 5.09., wird es gerne gesehen, wenn Sie sich zuvor bei Herr Renko Schick anmelden, denn er ist Ansprechperson für Nordenham räumt auf. Erreicht werden kann er unter der Nummer 04731 84295 oder mit der E-Mail-Adresse renko.schick@nordenham.de. Weitere Informationen zur Aktion finden Sie online über die Seite der Stadt Nordenham.
0: Sarah Behrens über die Aktion Nordenham räumt auf, die am Samstag, den 5. September in Nordenham startet.

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1: Wenn du zu den Millionen Menschen gehörst, die gerade mit ihrer psychischen Gesundheit kämpfen, leg alles beiseite und lies dieses Buch, denn es könnte dein Rettungsanker sein. Das steht vollmundig auf der ersten Seite des Klappentextes zu Don't Fucking Panic von Kelsey Derrick. Im Untertitel heißt es: Was dir niemand über Angststörungen, Panikattacken und Depressionen erzählt. Kelsey Derrick ist Comedian, Schauspielerin, Filmemacherin und Mental Health Anwältin und wurde durch die sozialen Medien, etwa YouTube oder auch durch einen Podcast bekannt. Ihre Videos zum großen Thema Angst werden millionenfach geguckt. Ich habe schon früh gemerkt, dass mein Gehirn anders funktioniert, sagt sie, und weiß, wie es sich etwa anfühlt, wenn man lähmende Gedanken hat oder wenn die innere Dunkelheit entsteht oder wie man versucht, die inneren Dämonen vor der Außenwelt zu verstecken. Sie hat Tools entwickelt, was in schwierigen Lebenssituationen bei Panikattacken oder eben in dunklen Phasen zu tun ist. Etwa ein Panikattackenkoffer, Hashtags, die glücklich machen, oder sie liefert gute Gründe, warum du dich bei niemandem zu entschuldigen hast. Don't Fucking Panic ist ebenso launig geschrieben wie klug und informativ. Ein kreativer Ratgeber zum Heulen und Lachen, zum Ausmalen, zum Mitschleppen oder zum Zerreißen, wie es der Klappentext weiter verspricht. Wer mit seiner mentalen Gesundheit hadert, sollte diesem Buch vielleicht wirklich eine Chance geben. Es hätte es durchaus verdient. Don't Fucking Panic von Kelsey Derrick ist bei Piper herausgekommen.

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1: Am Samstag, den 22. August, steigt in Achim das große Weinfest. Wer von den Feierlichkeiten gar nicht genug bekommen kann, darf ab 22 Uhr im Kasch weiterfeiern. Da heißt es dann After-Weinfest-Party mit tanzbaren Sounds aus allen Jahrzehnten. Der Eintritt an diesem Abend ist frei. Frank Carducci und The Fantastic Squad kommen aus Lyon und stehen für klassischen Rock der 70er Jahre à la Pink Floyd, Supertramp oder Led Zeppelin, den sie mit opulenter Live-Show, viel Energie und einigen visuellen Überraschungen präsentieren. Und das am Sonntag, den 23. August, im Bluesclub Meisenfrei in Bremen. Los geht's um 20 Uhr. Am Montag, den 24. August, dürfen sich Klassikfreunde auf Brahms Requiem im St. Petri-Dom freuen. Das deutsche Requiem für Sopran, Bariton, gemischten Chor und Orchester wird vom Orchestra Utopia im Rahmen des Musikfestes Bremen präsentiert. Los geht es um 19.30 Uhr. Laut Stephen King gilt er als der wahrhaftigste und leidenschaftlichste Songwriter seiner Zeit, der US-amerikanische Singer-Songwriter James McMurtry. Er kommt am Dienstag, den 25. August, für seinen einzigen Deutschlandtermin ins Kulturzentrum Schlachthof nach Bremen und hat dort unter anderem sein aktuelles Album The Black Dog and the Wandering Boy im Gepäck. Los geht's um 20 Uhr. Karu Dil Ishibashi, ein klassisch ausgebildeter Violinist und Komponist, ist mit dem Namen Kishibashi regelmäßig auf Tour. Mit seinen ersten beiden Alben hat er sich international einen großen Namen gemacht. Sein charakteristischer Stil, der virtuose Violinloops mit Indie-Pop-Barock-Elementen und orchestraler Opulenz verbindet, führte ihn auf die ganz großen Bühnen in der ganzen Welt. Nun gastiert er mit seinem aktuellen Programm in Bremen. Der Abend mit Kishibashi ist am Mittwoch, den 26. im Lagerhaus. Los geht's um 20 Uhr. Nordischen Rock mit einer Prise Westernhagen versprechen Pietze und Co. aus Bremen am Donnerstag, den 27. August im Meisenfrei. Der eintrittsfreie Abend startet um 20 Uhr. Und auch zum Wochenausklang gibt's wieder Live-Musik in der Meise, denn am Freitag, den 28. stehen Saints of Los Angeles auf den Bühnenbrettern. Die Band aus Süddeutschland zollt einer Band Tribut, die seit den 80er Jahren zahllose Rock'n'Roll-Bands beeinflusst hat und bis heute Millionen von Tonträgern verkaufte. Mötley Crüe. Wer Lust auf einen musikalischen Querschnitt dieser Kultband aus den letzten 30 Jahren hat, los geht's im Meisenfrei an diesem Abend um 20 Uhr.

0: Das war die erste Stunde Radio Weser TV am Morgen. Wir melden uns dann zur zweiten Stunde nach den Nachrichten vom Deutschlandfunk um kurz nach 7 wieder und haben dann noch einiges für Sie vorbereitet hier an diesem Sendemorgen. Es gibt eine Geschichte von Meta Butendieck. Wir blicken zur aktuellen Yard Art Ausstellung, die am Wochenende wieder starten wird, und einiges mehr. Seien Sie gespannt.
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2: 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Die Nachrichten. In Sachsen-Anhalt wird heute ein nationales Technologiezentrum für Drohnensicherheit eröffnet. An der Einweihung am Flughafen Magdeburg-Kochstedt nehmen unter anderem Bundesinnenminister Dobrindt und Sachsen-Anhalts Ministerpräsident Schulze teil. Am Standort sollen künftig Drohnentechnologien erforscht, entwickelt und unter realistischen Bedingungen erprobt werden. Angebunden ist es an das Deutsche Zentrum für Luft- und Raumfahrt. Hintergrund ist die wachsende Zahl sogenannter hybrider Angriffe in Verbindung mit Spionage- oder Sprengstoffdrohnen. Als Reaktion wurde bereits ein gemeinsames Drohnenabwehrzentrum von Bund und Ländern eingerichtet. Zwei Abgeordnete des BSW in Thüringen haben angekündigt, die Regierung von Ministerpräsident Voigt, CDU, nicht mehr zu unterstützen. Hintergrund ist die Aberkennung von Voigts Doktortitel. Die Abgeordneten Wirsing und Künzel folgten damit einem Aufruf vom Bundesvorstand und von BSW-Gründerin Wagenknecht, die das Modell eines überparteilichen Ministerpräsidenten anstrebt. Voigt steht damit nur noch einer Minderheitsregierung vor. Die Koalition aus CDU, SPD und BSW kam schon bisher nur auf 44 von 88 Sitzen im Erfurter Landtag. Sie war deshalb von Anfang an auf Unterstützung der linken Fraktion angewiesen. Eine Zusammenarbeit mit der AfD als der größten Oppositionsfraktion hat sie ausgeschlossen. Die anderen Landtagsabgeordneten des BSW stimmten gestern für einen Verbleib in der Koalition. Das BSW in Thüringen will seine interne Auseinandersetzung um die Beteiligung an der Landesregierung nun auf

0: auf einem Sonderparteitag klären. Im belgischen Naturschutzgebiet Hohes Venn dauert der Kampf gegen die Flächenbrände an. Beteiligt sind auch deutsche Einsatzkräfte, die von der Grenzstadt Monschau aus agieren. Nach Angaben des belgischen Innenministers Quentin hatten günstige Wetterbedingungen die Ausbreitung des Brandes gestern stark verlangsamt. Allerdings sei das Feuer unberechenbar. Selbst wenn es unter Kontrolle gebracht worden sei, müsse man das Gebiet unter Wasser setzen, um ein erneutes Aufflammen zu vermeiden. Das Hohe Venn ist ein Torfmoor. Scheinbar gelöschte Torfbrände können auch nach Wochen oder Monaten wieder aufflammen. Das Oberlandesgericht Stuttgart will heute das Urteil gegen drei junge Männer verkünden, die als Agenten im Auftrag Russlands Sabotageakte in Deutschland vorbereitet haben sollen. Die Bundesanwaltschaft legt den Ukrainern im Alter von 22, 25 und 30 Jahren Agententätigkeit und Verabredung zu Brandanschlägen im Auftrag eines ausländischen Nachrichtendienstes zur Last. Die drei Männer waren im Mai vergangenen Jahres in Deutschland und in der Schweiz festgenommen worden. Ermittlungen der Bundesanwaltschaft zufolge sollen sie Teil eines Sabotageplans gewesen sein, der auf Transportwege eines Paketdienstleisters abzielte. Die Aussagen des rechtsextremen israelischen Sicherheitsministers Ben-Gvir über gezielte Tötungen im Gazastreifen sorgen in Deutschland parteiübergreifend für Empörung. Der außenpolitische Sprecher der Unionsfraktion, Hart, sprach von menschenverachtenden Aussagen. Der CDU-Politiker sagte dem Deutschlandfunk, die EU müsse Ben-Gvir mit Sanktionen belegen. Ähnlich äußerten sich die außenpolitischen Sprecher von SPD und Grünen im Bundestag, Achmetowitsch und Düring. Die linken Politikerin Reisner rief die Bundesregierung auf, alle Waffenexporte nach Israel zu stoppen. Ben-Gvir hatte gesagt, er halte Tötungen für richtig. Es gebe im Gazastreifen Menschen, die es nicht verdient hätten, zu leben. Der Weltfußballverband FIFA und Betriebsdirektor Lamour haben nach dessen Kritik an Verbandspräsident Infantino ihre Zusammenarbeit beendet. Ein FIFA-Sprecher bestätigte den Schritt, nannte jedoch keine Gründe. Lamour hatte Ende Juli nach dem Bekanntwerden der Investorenpläne der FIFA Vorwürfe gegen Infantino erhoben. Der Verbandspräsident habe die Mitarbeiter hintergangen, hieß es in einem Schreiben Lamours, das der US-amerikanischen Nachrichtenagentur AP vorlag. Das Wetter. Im Nordosten sowie im Südwesten zeitweise sonnig. Im Rest des Landes bewölkt und gebietsweise Schauer. Temperaturen 18 bis 28 Grad. Morgen wechselnd bis stark bewölkt. Im Norden sowie in einem Streifen quer über der Mitte Schauer. Sonst kaum Regen. 20 bis 30 Grad. Die weiteren Aussichten? Am Donnerstag vor allem im Süden weitere schauerartige, teils gewittrige Regenfälle. Starkregen möglich. An der Nordsee einzelne Gewitter, sonst wechselnd bewölkt und nur vereinzelt Schauer, 20 bis 28 Grad. Das waren die Nachrichten.
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2: Vorsicht bitte auf der A270 Blumenthal Richtung Ilpolenhöhe, Ilital liegt eine Katze. Und dann gibt es noch einen Stau zu vermelden auf der A1 Osnabrück Richtung Bremen zwischen Bremen-Brinkum und Asten, 3 Kilometer stockender Verkehr und eine Straßensperrung gibt es auf der A26. Die betrifft uns aber nur am Rande. Das betrifft die Strecke Stade Richtung Hamburg. Und jetzt geht es so weiter.
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2: Und er sagt einen schönen guten Morgen um 7:06. Wir haben noch ein bisschen was vorbereitet für diese zweite Stunde. Unter anderem gibt es eine neue Ausgabe von und mit Meta Budendieck. Und Musik, die habe ich Ihnen natürlich auch mitgebracht. Guten Morgen um 7:06.

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0: Zweimal im Jahr zieht es viele Menschen in das kleine, beschauliche Örtchen Rallenbüschen, das zwischen Varel und Dangast in Jade liegt. Einmal kommen Musikfans zu einem Reggae-Festival und dann zieht es Kunstfreunde zur Yard-Art-Ausstellung. Beides im Garten des Künstlers Didel Klöver. Das Festival ist gerade beendet. Da startet nun vom 21. bis zum 23. August die Ausstellung. Und was man dort zu sehen bekommt, erzählt der Künstler selbst.
1: Yard Art ist unsere Ausstellung hier in Rheinbischen, Varel, in der Dangaster Straße. Die Kunstausstellung machen wir seit 2006, glaube ich. ist auch schon ein paar Jahre her. Vornehmlich sieht man meine Kunstwerke, das ist, sind Figuren aus Metallschrott und so weiter, was ich seit ewigen Zeit mache. Habe viele andere Künstler eingeladen, die auch sonst in den anderen Jahren schon dabei waren, aber es gibt auch einige neue Künstler, die hier mit ausstellen.
0: Rund 3000 Besucherinnen und Besucher zieht es in jedem Jahr zur Yard Art, wo es viel besondere Kunstwerke zu sehen gibt. Von Skulpturen aus Plastikrohren oder Holz bis hin zu Schmuck gibt es vieles zu entdecken. Aber vor allem gibt es die Schrottkunst vom Hausherrn Didel Klöver zu bewundern, der sie selbst wie folgt beschreibt.
1: Ja, es ist natürlich immer ein bisschen schwierig, das selbst zu beschreiben. Ich kann nur sagen, was mir wichtig ist bei meinen Skulpturen, bei meinen hauptsächlich Tierskulpturen, ist Dynamik und Ausdruck, dass man so einen Moment festhält in einer Bewegung des Tieres oder so, dass sie etwas lebendig wirken. Und ich kann immer nur das sagen, was ich an Feedback bekomme von Leuten. Ja, die leben ja, die gucken einen ja an. So, das ist auch der Punkt, der wichtig ist und den die Besucher auch immer sehen und das ist das Besondere vielleicht an meinen Sachen.
0: Und wer die Löwen mit ihrem Jungen, den Gorilla, die große Giraffe, die Affen, das Schaf und die restlichen exotische Tierwelt aus Altmetall schon real in Augenschein genommen hat, der wird das sicherlich bestätigen. Die tierischen Skulpturen wirken fast unheimlich lebendig. Neben einigen altbekannten großen Schrottskulpturen dürften sich die Gäste aber auch wieder auf einige Neuheiten freuen, so Klöver.
1: Es gibt natürlich immer wieder neue Sachen, weil es gehen Sachen, es kommen Sachen. Ich habe ansonsten nichts Großartiges, Riesiges Neues, aber es gibt natürlich wieder meine Sonderausstellung, an der ich noch gerade arbeite mit einem gewissen Thema, aber das verraten wir natürlich nicht. Da sind immer alle gespannt drauf und ansonsten gibt es einige neue Objekte. Es ist ja immer das, was man so gerade in die Finger bekommt und welche Inspiration man hat. Also es gibt einige neue Sachen.
0: Und gerade die besagte Sonderausstellung mit vielen kleinen Exponaten macht immer großen Spaß, weil Mottos von Olympischen Spielen bis hin zu Sprichworten mit viel Humor und Wortwitz und großer künstlerischer Originalität zu sehen sind. Aber auch die größeren, dauerhaften Skulpturen werden mit viel Humor präsentiert, wenn etwa aus einem Erdbeerbeet ein metallener Erdbeer herausguckt. Dazu gibt es an den Tagen auch noch ein Rahmenprogramm, etwa am Freitagabend im Open-Air-Kino einen Film über den legendären Reggae-Musiker Jimmy Cliff. Aber es ist noch mehr geplant, so Klöver.
1: Es kommen 1, 2, 3 Musiker, die uns da nochmal ein bisschen durch den Nachmittag begleiten. Wir haben natürlich die Gastronomie auf, Kaffee, Kuchen, alles handgebacken wird es geben. Also man soll hier einen schönen Nachmittag verbringen, nicht einfach durch den Garten gucken und dann wieder weg, sondern man kann hier auch natürlich auch einen ganzen Nachmittag sitzen, chillen, abhängen, wie man es auch nennt. Und das machen auch viele Leute, um diese Tage zu nutzen, einfach mal zu Ruhe zu kommen hier und mal ein bisschen in sich zu gehen.
0: Und wenn du neugierig auf die Schrottkunst von Didel Klöver geworden ist oder im Garten chillen möchte, die Kunstausstellung Yard Art im Skulpturengarten in Varel-Rheinbüschen ist am Freitag, den 21. in der Zeit von 16 bis 21 Uhr, am Sonnabend von 11 bis 19 Uhr und am Sonntag, den 23. von 11 bis 18 Uhr geöffnet.
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1: Mit Finja Baumann, die Schlagzeilen: Unfall, Mann in Bremer Altstadt schwer verletzt. Warnstreik, 24-Stunden-Streik an 6 Seehäfen. 10.000 Euro Schaden, Steine auf Gleise bei Bremerhaven. Und BSAG, Bremer Straßenbahnen und Busse im höheren Takt. Bremen. Gestern kam es zu einem Unfall vor einem Parkhaus in der Bremer Altstadt, wobei ein Mann schwer verletzt wurde. Laut Polizei wollte der Mann das Parkhaustor über ein elektronisches Schloss öffnen, hatte aber vergessen, das Auto zu parken. Als der Wagen weiterrollte, lief der Mann zurück, um sein Auto zu stoppen, verwechselte dabei aber das Gas mit der Bremse und krachte mit dem Auto in die Schrankanlage. Der 58-Jährige wurde schwer verletzt ins Krankenhaus gebracht. An seinem Wagen und im Parkhaus entstand ein hoher Sachschaden. Der Norden. Verdi hat zu einem 24-stündigen Warnstreik an 6 deutschen Seehäfen ab gestern 22 Uhr aufgerufen. Betroffen sind Emden, Wilhelmshaven, Brake, Bremerhaven, Bremen und Hamburg, mit teilweiser Beteiligung verschiedener Schichten und Betriebsteile. Hintergrund ist die stockende Tarifverhandlung. Verdi fordert für rund 11.000 Beschäftigte der Seehäfen eine Erhöhung der Stundenlöhne. Zuvor lehnten Beschäftigte und Verdi das Angebot des Zentralverbands der deutschen Seehafenbetriebe ab. Loxstedt. Am Wochenende lagen laut Polizei in Loxstedt Gegenstände auf Bahnschienen. Es befanden sich Schottersteine, Äste und mindestens ein großer Findling auf den Schienen. Ein Güterzug wurde dadurch beschädigt. Den Schadenanzug schätzt die Polizei auf gut 10.000 Euro. Mehrere Züge hatten Verspätung. Nach Angaben der Polizei hatten Zeugen zuvor 3 Kinder im Alter von 8 bis 10 Jahren an den Gleisen beobachtet. Die Polizei ermittelt jetzt wegen des gefährlichen Eingriffs in den Bahnverkehr. Bremen. Die BSAG baut ihr Angebot in Bremen weiter aus. Auf den Linien 4, 6 und 24 fahren die Bahnen und Busse unter der Woche jetzt durchgehend zwischen 6 und 19 Uhr alle 7,5 Minuten. Damit gibt es auf diesen Strecken laut BSAG jetzt insgesamt ein Drittel mehr Fahrten. Die Busse der Linie 63 fahren zwischen Hauptbahnhof und Tabakquartier Montag bis Samstag aller 10 Minuten. Die Linie 20 wird verlängert und fährt die Überseeinsel an. Außerdem bietet die BSAG zukünftig mit der neuen Linie 68 ein Anruflinientaxi an. Auch weitere Linien fahren nun deutlich öfter, besonders an Wochenenden und an Feiertagen.
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3: Heute gibt es viele Wolken, wenig Sonne und vor allem zum Mittag und Nachmittag von Westen dann häufiger Regen, der sich zum Abend mehr in die Gebiete zwischen Weser und Elbe verlagern wird. Es können hier und da auch mal einzelne kleinere Gewitter dabei sein bei Temperaturen zwischen 19 bis 21 Grad.
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3: Und wie immer auch der Blick auf die aktuelle Verkehrslage. Vorsicht bitte auf der A270 Blumenthal Richtung Ilpol. Da liegt nach wie vor eine Katze auf der Fahrbahn.

auf der A1 Osnabrück Richtung Bremen zwischen Bremen-Brinkum und Asten nach wie vor 3 Kilometer stockender Verkehr. Und wir haben auch noch die A27 Bremen Richtung Bremerhaven. Zwischen Bremerhaven Süd und Geestemünde gibt es ebenfalls stockenden Verkehr auf 3 Kilometer Länge. Und schließlich noch die B75 Delmenhorst Richtung Bremen zwischen Delmenhorst und B6 Bremen Neustadt. 7 Kilometer stockender Verkehr. Wir wünschen allen Verkehrsteilnehmern eine gute Fahrt um 7 Uhr und 38 Minuten. Wir machen noch ein bisschen Musik und dann wird aufgeräumt in Nordenham, nämlich da läuft eine Aktion demnächst unter dem Motto Nordenham räumt auf. Was es damit ganz genau auf sich hat, erfahren Sie, wenn Sie dranbleiben.

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2: Reimt sich auf Hügel bei euch eigentlich auch Igel? Dann habt ihr heute euren großen Tag. Der 18. August ist nämlich der Tag der schlechten Poesie oder im Original der Bad Poetry Day. Erfunden hat diesen Anlass das US-amerikanische Ehepaar Thomas und Ruth Roy, das seit der Jahrtausendwende über 85 eigene, markenrechtlich geschützte Feiertage ins Leben gerufen hat. Doch leider ist unklar, warum die beiden ausgerechnet den 18. August für diesen Tag ausgesucht haben. Die Idee dahinter ist eigentlich simpel und ziemlich befreiend. Nach all der hochtrabenden Lyrik, mit der man sich in der Schule oft herumschlagen musste, darf heute mal richtig schlecht gedichtet werden. Gezwungene Reime, schiefe Metaphern, Wörter, die einfach nicht zusammenpassen. Erlaubt ist, was Spaß macht. Also, schnappt euch heute Abend einen Stift und lasst der Kreativität freien Lauf. Schließlich ist heute am 18. August der Tag der schlechten Poesie. Hauptsache, eure Kreationen reimen sich irgendwie und man hat Spaß beim Dichten und Denken. Auch wenn man so vielleicht nicht zum nächsten Goethe oder Schiller wird.

0: Jedes Jahr landet viel Müll etwa durch To-Go-Produkte direkt in der Umwelt und schadet Menschen, Tieren und natürlich auch der Natur. Und natürlich beeinträchtigt der Müll auch das Erscheinungsbild einer Stadt, so auch in Nordenham. Dort gibt es daher seit 5 Jahren eine spezielle Aufräumaktion. Sarah Behrens, die stellt uns Nordenham räumt auf einmal vor.
1: Nordenham räumt auf. So betitelt ist eine wichtige Veranstaltung unserer Region. Und hierbei ist der Titel Programm. Inspiriert am World Cleanup Day am 20. September sammeln Nordenhammerinnen und Nordenhammer am 5. September Müll. Und auch dieses Jahr ist es bald wieder soweit. Jeder kann mit anpacken, egal ob als Einzelperson, Familie, Verein, Schule oder ähnliches. Jeder und jede helfende Person ist willkommen. Schließlich heißt es nicht umsonst, viele Hände machen ein schnelles Ende. Die Aufräumaktion ist in 8 Bereiche unterteilt. So sind Treffpunkte in Blexen, Einswaden, Aberhausen und mehr geplant. Materialien zum Müllsammeln werden von der Stadt gestellt. Und ab 10 Uhr geht es dann los. Nach 2 Stunden des tatkräftigen Aufräumens wird sich dann um 12.30 Uhr an der Grundschule Süd getroffen, wo ein kostenloser Imbiss für alle Teilnehmenden bereitgestellt wird, die Auszeichnung des fleißigsten Stadtteils stattfindet und ein paar Dankesworte des Bürgermeisters die Aktion ausklingen lassen. Wenn Sie nun Interesse haben, aber am 5. September nicht können, ist das gar kein Problem, da der Aktionszeitraum am 31. August beginnt. Es kann also schon vor dem eigentlichen Datum Müll gesammelt werden. Doch egal, ob nun ab dem 31.8. oder dann am 5.9., wird es gerne gesehen, wenn Sie sich zuvor bei Herr Renko Schick anmelden, denn er ist Ansprechperson für Nordenham räumt auf. Erreicht werden kann er unter der Nummer 04731 84295 oder mit der E-Mail-Adresse renko.schick@nordenham.de. Weitere Informationen zur Aktion finden Sie online über die Seite der Stadt Nordenham.
0: Sarah Behrens über die Aktion Nordenham räumt auf, die am Samstag, den 5. September in Nordenham startet.

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1: Am Samstag, den 22. August, steigt in Achim das große Weinfest. Wer von den Feierlichkeiten gar nicht genug bekommen kann, darf ab 22 Uhr im Kasch weiterfeiern. Da heißt es dann After-Weinfest-Party mit tanzbaren Sounds aus allen Jahrzehnten. Der Eintritt an diesem Abend ist frei. Frank Carducci und The Fantastic Squad kommen aus Lyon und stehen für klassischen Rock der 70er Jahre à la Pink Floyd, Supertramp oder Led Zeppelin, den sie mit opulenter Live-Show, viel Energie und einigen visuellen Überraschungen präsentieren. Und das am Sonntag, den 23. August, im Bluesclub Meisenfrei in Bremen. Los geht's um 20 Uhr. Am Montag, den 24. August, dürfen sich Klassikfreunde auf Brahms Requiem im St. Petri-Dom freuen. Das deutsche Requiem für Sopran, Bariton, gemischten Chor und Orchester wird vom Orchestra Utopia im Rahmen des Musikfestes Bremen präsentiert. Los geht es um 19.30 Uhr. Laut Stephen King gilt er als der wahrhaftigste und leidenschaftlichste Songwriter seiner Zeit, der US-amerikanische Singer-Songwriter James McMurtry. Er kommt am Dienstag, den 25. August, für seinen einzigen Deutschlandtermin ins Kulturzentrum Schlachthof nach Bremen und hat dort unter anderem sein aktuelles Album The Black Dog and the Wandering Boy im Gepäck. Los geht's um 20 Uhr. Karu Dil Ishibashi, ein klassisch ausgebildeter Violinist und Komponist, ist mit dem Namen Kishibashi regelmäßig auf Tour. Mit seinen ersten beiden Alben hat er sich international einen großen Namen gemacht. Sein charakteristischer Stil, der virtuose Violinloops mit Indie-Pop-Barock-Elementen und orchestraler Opulenz verbindet, führte ihn auf die ganz großen Bühnen in der ganzen Welt. Nun gastiert mit seinem aktuellen Programm in Bremen. Der Abend mit Kishibashi ist am Mittwoch, den 26. im Lagerhaus. Los geht's um 20 Uhr. Nordischen Rock mit einer Prise Westernhagen versprechen Pietze und Co. aus Bremen am Donnerstag, den 27. August im Meisenfrei. Der eintrittsfreie Abend startet um 20 Uhr. Und auch zum Wochenausklang gibt's wieder Live-Musik in der Meise, denn am Freitag, den 28. stehen Saints of Los Angeles auf den Bühnenbrettern. Die Band aus Süddeutschland zollt einer Band Tribut, die seit den 80er Jahren zahllose Rock'n'Roll-Bands beeinflusst hat und bis heute Millionen von Tonträgern verkaufte. Mötley Crüe. Wer Lust auf einen musikalischen Querschnitt dieser Kultband aus den letzten 30 Jahren hat, los geht's im Meisenfrei an diesem Abend um 20 Uhr.

Das war schon wieder mit Radio Weser TV. Am morgen früh sind wir pünktlich um 6 Uhr wieder für Sie da mit einer neuen Ausgabe Radio Weser TV am Morgen. Und heute Nachmittag, da treffen sich die beiden Frequenzen, die 90,7 und die 92,5, noch einmal wieder zu Radio Weser TV am Nachmittag, dann unter anderem mit meiner Kollegin Finja Baumann. Kommen Sie gut durch diesen Tag und ich hoffe, wir hören uns dann morgen früh pünktlich wieder. Jetzt noch ein paar Takte Musik und dann verabschieden sich die beiden Frequenzen in ihr jeweiliges Tagesprogramm. Tschüss und bye bye.

0: 1000 Kinder für ein, zwei Wochen in den Justizvollzug, weil sie nicht regelmäßig zur Schule gegangen sind, also Jugendliche. Ne?
1: Feature, 19.15 Uhr.
2: Deutschlandfunk. Die Nachrichten. Zunächst die Übersicht. Bundesumweltminister Schneider ist in die Ukraine gereist. In Sachsen-Anhalt wird heute ein nationales Technologiezentrum für Drohnensicherheit eröffnet. Die Diskussion über Hitzeschutz geht weiter. Die Meldungen im Einzelnen. Bundesumweltminister Schneider ist zu einem Besuch in der Ukraine angekommen. Er wird auf der mehrtägigen Reise von dem parlamentarischen Staatssekretär im Bundesbauministerium, Bartol, sowie von einer Wirtschaftsdelegation aus deutschen Green-Tech-Unternehmen begleitet. Ziel ist es laut dem Umweltministerium, gemeinsam mit den ukrainischen Partnern frühzeitige Potenziale für eine klimafreundliche Erneuerung der Infrastruktur und des weiteren Wiederaufbaus auszuloten. Dabei soll auch die deutsche Wirtschaft beteiligt werden. Schneider betonte vor der Reise, dass man in Sachen Innovationsfähigkeit, Krisenmanagement und Resilienz vieles von der Ukraine lernen könne. In den Gesprächen soll es auch um den EU-Beitrittsprozess gehen. Die Ukraine ist seit 2022 Beitrittskandidat. Das Umweltrecht spielt im Beitrittsprozess eine bedeutende Rolle. Das ukrainische Militär hat bei seinen Gegenangriffen auf Ziele in Russland erneut die Region Moskau beschossen. Der Moskauer Bürgermeister Sobjanin teilte mit, es seien mehr als 600 Drohnen eingesetzt worden. Die meisten habe die Luftflugabwehr abgefangen. Eine Drohne traf nach Angaben der Regionalbehörden ein Lager des Online-Konzerns Wildberries. Die Ukraine wirft dem Unternehmen vor, die russischen Streitkräfte mit militärischen Gütern zu beliefern. Den Angaben zufolge wurden bei dem Angriff weitere Gebäude beschädigt, darunter auch Wohngebäude. In der Ukraine wurden gestern Abend bei russischen Angriffen mehrere Menschen getötet und verletzt. Betroffen waren laut den Behörden die Städte Saporizhia und Odessa. Das Oberlandesgericht Stuttgart will heute das Urteil gegen drei junge Männer verkünden, die als Agenten im Auftrag Russlands Sabotageakte in Deutschland vorbereitet haben sollen. Die Bundesanwaltschaft legt den Ukrainern im Alter von 22, 25 und 30 Jahren Agententätigkeit und Verabredung zu Brandanschlägen im Auftrag eines ausländischen Geheimnachrichtendienstes zur Last. Die drei Männer waren im Mai vergangenen Jahres in Deutschland und in der Schweiz festgenommen worden. Ermittlungen der Bundesanwaltschaft zufolge sollen sie Teil eines Sabotageplans gewesen sein, der auf Transportwege eines Paketdienstleisters abzielte. In Sachsen-Anhalt wird heute ein nationales Technologiezentrum für Drohnensicherheit eröffnet. An der Einweihung am Flughafen Magdeburg-Kochstedt nehmen unter anderem Bundesinnenminister Dobrindt und Sachsen-Anhalts Ministerpräsident Schulze teil. Am Standort sollen künftig Drohnentechnologien erforscht, entwickelt und unter realistischen Bedingungen erprobt werden. Angebunden ist es an das Deutsche Zentrum für Luft- und Raumfahrt. Hintergrund ist die wachsende Zahl sogenannter hybrider Angriffe in Verbindung mit Spionage- oder Sprengstoffdrohnen. Als Reaktion wurde bereits ein gemeinsames Drohnenabwehrzentrum von Bund und Ländern eingerichtet. Der umweltpolitische Sprecher der Union, Helfrich, hat zurückhaltend auf den Vorstoß der SPD reagiert, das Thema Klimaanpassung als Gemeinschaftsaufgabe in das Grundgesetz aufzunehmen. Helfrich sagte im Deutschlandfunk, die Änderung der Verfassung sei nicht der einzige mögliche Weg. Es gäbe bereits Möglichkeiten für Kooperationen zwischen Bund, Ländern und Gemeinden. Der Bund stelle schon jetzt finanzielle Mittel zur Verfügung. Der CDU-Politiker betonte, die verfassungsrechtliche Abgrenzung einer solchen Regelung im Grundgesetz sei nicht trivial. Der Bundesumweltminister habe einen Prüfauftrag und werde dem nachkommen. Bundesumweltminister Schneider und weitere Ressortchefs von der SPD hatten gefordert, Klimaanpassung und Naturschutz als Gemeinschaftsaufgabe von Bund und Ländern in das Grundgesetz aufzunehmen. Zudem schlugen sie Maßnahmen für nationalen Hitzeschutz vor. Im belgischen Naturschutzgebiet Hohes Venn dauert der Kampf gegen die Flächenbrände an. Beteiligt sind auch deutsche Einsatzkräfte, die von der Grenzstadt Monschau aus agieren. Nach Angaben des belgischen Innenministers Quentin hatten günstige Wetterbedingungen die Ausbreitung des Brandes gestern stark verlangsamt. Allerdings sei das Feuer unberechenbar. Selbst wenn es unter Kontrolle gebracht worden sei, müsse man das Gebiet unter Wasser setzen, um ein erneutes Aufflammen zu vermeiden. Das Hohe Venn ist ein Torfmoor. Scheinbar gelöschte Torfbrände können auch nach Wochen oder Monaten wieder aufflammen. Zwei Abgeordnete des BSW in Thüringen haben angekündigt, die Regierung von Ministerpräsident Vogt, CDU, nicht mehr zu unterstützen. Hintergrund ist die Aberkennung von Vogts Doktortitel. Die Abgeordneten Wirsing und Künzel folgten damit einem Aufruf vom Bundesvorstand und von BSW-Gründerin Wagenknecht, die das Modell eines überparteilichen Ministerpräsidenten anstrebt. Vogt steht damit nur noch einer Minderheitsregierung vor. Die Koalition aus CDU, SPD und BSW kam schon bisher nur auf 44 von 88 Sitzen im Erfurter Landtag. Sie war deshalb von Anfang an auf Unterstützung der linken Fraktion angewiesen. Eine Zusammenarbeit mit der AfD als der größten Oppositionsfraktion hat sie ausgeschlossen. Die anderen Landtagsabgeordneten des BSW stimmten gestern für einen Verbleib in der Koalition. Das BSW in Thüringen will seine interne Auseinandersetzung um die Beteiligung an der Landesregierung nun auf einem Sonderparteitag klären. Die Aussagen des rechtsextremen israelischen Sicherheitsministers Ben-Gvir über gezielte Tötungen im Gazastreifen sorgen in Deutschland parteiübergreifend für Empörung. Der außenpolitische Sprecher der Unionsfraktion, Hart, sprach von menschenverachtenden Aussagen. Der CDU-Politiker sagte dem Deutschlandfunk, die EU müsse Ben-Gvir mit Sanktionen belegen. Ähnlich äußerten sich die außenpolitischen Sprecher von SPD und Grünen im Bundestag, Achmetowitsch und Düring. Die linken Politikerin Reißner rief die Bundesregierung auf, alle Waffenexporte nach Israel zu stoppen. Der außenpolitische Sprecher der AfD-Bundestagsfraktion Frohnmeier sagte dem Portal Politico, wer die pauschale Tötung von Menschen fordere, die keine unmittelbare Bedrohung darstellten, überschreite eine klare Grenze. Ben-Gvir hatte gesagt, er halte Tötungen für richtig. Es gebe im Gazastreifen Menschen, die es nicht verdient hätten, zu leben. Nach dem Tod des britischen Cambridge-Professors Arday haben mehr als 92.000 Menschen eine Petition für eine staatliche Untersuchung des Falls unterzeichnet. Darin wird er als Opfer einer rassistisch motivierten Mobbing-Kampagne in den Medien bezeichnet. Ähnlich äußerte sich der Kanzler der Universität Cambridge. Mehrere tausend Menschen nahmen gestern Abend an einer Mahnwache auf dem Londoner Trafalgar Square teil. Arday war wenige Tage nach dem Rücktritt von seiner Professur tot aufgefunden worden. Er war 2023 zum jüngsten schwarzen Professor in der Geschichte der Universität Cambridge ernannt worden. In den vergangenen Wochen berichteten zahlreiche Medien über Plagiatsvorwürfe. Außerdem wurden Teile seiner Lebensgeschichte angezweifelt. Der Weltfußballverband FIFA und Betriebsdirektor Lamour haben nach dessen Kritik an Verbandspräsident Infantino ihre Zusammenarbeit beendet. Ein FIFA-Sprecher bestätigte den Schritt, nannte jedoch keine Gründe. Lamour hatte Ende Juli nach dem Bekanntwerden der Investorenpläne der FIFA Vorwürfe gegen Infantino erhoben. Der Verbandspräsident habe die Mitarbeiter hintergangen, hieß es in einem Schreiben Lamours, das der US-amerikanischen Nachrichtenagentur AP vorlag. Und hier noch einmal die Übersicht. Bundesumweltminister Schneider ist in die Ukraine gereist. In Sachsen-Anhalt wird heute ein nationales Technologiezentrum für Drohnensicherheit eröffnet. Die Diskussion über Hitzeschutz geht weiter. Das Wetter. Im Nordosten sowie im Südwesten zeitweise sonnig. Sonst bewölkt und gebietsweise Schauer. Temperaturen 18 bis 28 Grad. Morgen wechselnd bis stark bewölkt. Im Norden sowie in einem Streifen quer über der Mitte Schauer. Sonst kaum Regen. 20 bis 30 Grad. Die weiteren Aussichten? Am Donnerstag vor allem im Süden weitere schauerartige, teils gewittrige Regenfälle. Starkregen möglich. An der Nordsee einzelne Gewitter. Sonst wechselnd bewölkt und nur vereinzelt Schauer. 20 bis 28 Grad. Und nun die Temperaturen von heute 7 Uhr. Greifswald 12, Hamburg 14, Bremen 13, Hannover 15 Grad, Berlin 12, Leipzig 13, Köln 15, Dresden 14, Frankfurt am Main 18 Grad, Stuttgart 18 Grad, Freiburg 17 und München 16 Grad. Das waren die Nachrichten.
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Einen wunderschönen guten Morgen ins weite Radioland zu einer neuen Ausgabe von Local Radio. Durch die Sendung am Mikrofon begleitet euch euer Locke. Sendeverantwortlich ist wie immer Hans-Hermann Lassner.

Tja, das heutige Thema ist Electronic Music. Und da starten wir gleich mit einem weltbekannten Schweizer Musiker, Komponist, Pionier der elektroakustischen Harfe, dessen einzigartiger Sound das Genre New Age, Jazz, Fusion, Weltmusik und Klassik prägte. Und zwar sprechen wir hier von Andreas Vollenweider. Ja, und das Stück heißt In the Wood, In the Bridge Light. Ja, und da kann ich nur sagen, viel Spaß bis mit der Sendung bis 12 Uhr mittags.

Ja, Andreas Vollenweider war das. Ich hatte ja anfänglich gesagt, dass diese Sendung elektronisch ist und das will ich auch mal eben erklären. Elektronische Musik ist Musik, die komplett oder teilweise mit elektrischen Geräten, Synthesizern, Computern oder digitalen Programmen erzeugt und über Lautsprecher wiedergegeben wird. Sie umfasst viele Stile wie Techno, House, Pop und experimentelle Klänge. Wichtige Merkmale wie zum Beispiel Saxophon und Trompete. Töne kommen aus Strom und digitalen Geräten statt aus Holz und Blech. Rhythmus oft ein elektronischer Drumcomputer, der den Takt angibt. Vielleicht Vielfalt, sie reicht von ruhigen Hintergrundmusik bis lauter Tanzmusik. Ja, und dann gibt es eben die verschiedenen Stile und dann zwei große Bands, die Elektronik nach vorne gebracht haben. Das war hier in Deutschland Kraftwerk und in Amerika eben Emerson, Lake and Palmer. Ja, genau. Und so lässt sich elektronische Musik auch ein bisschen erklären. Ja, wie kommt das, dass da so viele man das Gefühl hat, dass da eine ganze Band spielt. Ja, ihr müsst euch das so vorstellen, als wenn ihr jetzt so 8 Kassettenrekorder hättet und jeder Kassettenrekorder hat jetzt ein Instrument und man würde die dann immer starten, wenn man das richtig braucht. Also, und heute wird das elektronisch, das nennt man Loop, gespeichert und dann spielt, sagen wir mal, einen gewissen Rhythmus mit der Gitarre, das wird sozusagen elektronisch aufgenommen und dann gleichzeitig abgespielt und das läuft jetzt immer so, das, was man genommen hat, in einer Endlosschleife und dann kommt das nächste Instrument und das nächste und das nächste und das nächste und irgendwann spielt dann ganzes Orchester. So muss man sich das ungefähr vorstellen.

vorstellen. Gut, ja. Der nächste Interpret ist aus der Schweiz. Genau, ein Electronic Duo, 79 in Zürich gegründet, mit dem Namen Yellow. Nicht zu verwechseln mit Yellow Strom, sondern Yellow Band. Genau. Yellow bringt mit Call It Love.

kennt ihr garantiert. Entschuldigung. Das ist die Band heißt Blue Night und spielte im Aladdin. Turn Me Loose heißt das Stück.

Tja, nächster Interpret ist, ja, da muss man vorerklären, das ist der griechische Ausnahmekomponist Evangelos Edesis. Und daher stammt auch der Name Vangelis. Ja, John und Vangelis bringen euch hier mit Eifer.

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2: Ja, mittlerweile haben wir da schon 9 Uhr, also die erste Stunde fast rum. Gut, es fehlen noch 8 Minuten für Leute, die da ein bisschen genauer hingucken. Die nächste Band heißt Charlie, kommt ursprünglich aus England. Es gab auch eine gleichnamige Band in der DDR, die ist aber nicht gemeint. Die hatte sich dann auch erst 86 gegründet, die andere schon 71. Und Charlie bringt euch mit Spacer Woman.

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1: Ja, ja, die Zeit, die rennt und schon sind wir bei dem ersten Hammerhit der Woche um 9 Uhr sogar fast pünktlich. Und ja, das ist natürlich minimalistisch mit großem Aufwand.
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1: Tja, den Song und dann so einen dicken Schlitten und dann über die Landstraße und dann... Oh, oh, oh, oh, oh. Ja, der deutsche Komponist und Dirigent Eberhard Schöne hat keine feste eigene Band im klassischen Sinne. Stattdessen engagiert er für seine Innovationen, Studioalben und Multimedia-Live-Projekte hochkarätige Musiker. Ganz genau. So in diesen A Summer und Sting. Das Stück heißt Octagon von 77.

Genau. So sieht das aus. Der nächste Interpret ist Fanderson. Es handelt sich nicht um eine klassische Band, sondern um den Soloprojekt des polnischen Musikers und Produzenten Maciej Wierzchowski. Er ist ein bekannter Künstler der polnischen Elektronikszene. Seine Musik ist stark von der Berliner Schule, vergleichbar mit Tangerine Dream und Klaus Schulze, sowie von Trance-Elementen geprägt. Herkunft Gdańsk, Polen, und Genre ist progressive Elektronik, Berliner Schule, Ambiente, Goa und Psychedelic Trance. Ja, boah, Mensch du. Und das Stück heißt Dream About Another World.

Tja, bei den nächsten Interpreten ist das der deutsche Schlagzeuger und Elektronikpionier Harald Großkopf. War im Laufe seiner Karriere festes Mitglied in mehreren prägenden Bands des Krautrocks und der Berliner Schule. Zudem arbeitete er als Studio-Gastmusiker mit wichtigen Vertretern des Genres zusammen. Ja, wie bei Wallenstein war er dabei, Ashra Tempel, Lili Berlin und Kosmische Kuriere und The Cosmic Jokers. Da war er überall mit bei und er selber solo jetzt so weit, so gut.

Ja, jetzt gehen Grüße an alle, die heute über Antenne einschalten. Vielen Dank, dass ihr dabei seid und ganz liebe Grüße nach Angelika und Olli. Schön, dass Olli wieder Richtung Besserung ist. Und natürlich auch alle, die über DAB Plus kommen oder sich sogar über Computer einwählen, auch ihr seid gegrüßt. Und meine kleine Facebook-Gruppe, zum Beispiel Ingo und Maria, Stefan Strute, Klaus Kehl, Thomas Meyer, Marie Pizek, Sven Paul, AOR Freak aus Berlin, Gundolf, Nelly Koko, Erika Schmidt, Nossi, Richter ist aus dem Urlaub wieder zurück. Ja, und auch an euch ganz liebe Grüße. Schön, dass ihr auch dabei seid. Und ich finde das immer toll, gerade bei der Facebook-Gruppe kann ich sie ja leider nur sehen.

war auch in Österreich. Da ist natürlich schön, dass die sich da irgendwie einwählen, wie immer sie mich gefunden haben. Ich finde das toll, dass die hier Local Radio bei Radio Weser TV hören. Ein kleiner Stadtsender hier, der in Bremen, genau. Und dass ihr vor allen Dingen alles mitmacht. Jedes Genre seid ihr dabei. Einige natürlich nicht, die sind da knallhart und sagen, nee, das ist nix für mich. Ne? Ist ja auch in Ordnung, ist halt eben Geschmackssache. Aber wie gesagt, schön, dass ihr alle dabei seid. So, der nächste Interpret ist ein britischer Elektronikmusiker, DJ-Produzent Tom Middleton. Arbeitet meistens und unter verschiedenen Projektnamen und Pseudonyme anstatt in der klassischen Band. Seine bekanntesten Musikprojekte und Kollaborationen umfassen Global Community, sein einflussreiches Ambiente-House-Projekte, das er gemeinsam mit Mark Pritchard gegründete. Album 76 gilt als Meilenstein der elektronischen Musik. Also einfach mal, ne, mal reinhören. Und die Welt ist so groß mit geiler Mucke, das könnt ihr euch gar nicht vorstellen. Tom, da ist er mit Optimistic.

Die hier bei dem nächsten Song ist es so, dass zwei Elektronikmeister aus England sich zusammenschlossen, zwei Pioniere, Ian Boddy und David Wright, und sie zusammen machten das Stück Helicon.

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2: Jawohl, genau. Und 1967 gründete Edgar Fröse in West-Berlin die Band Tangerine Dream. Ganz genau. Und die bringen euch mit One Night in Space.

Ja, jetzt kommen wir zu einem ganz großen Elektronikkünstler, Jean-Michel Jarre. Und mit dem bin ich sozusagen auch so damals dieses Oxygen-Album, das war der absolute Hammer. Ja, genau. Mittlerweile gibt es schon Part 8 und ein 2018er Mix mit Oxygen.

Ja, ist jemand schon von euch in Wächtersbach in Hessen gewesen? Ah, dort gründete sich nämlich die deutsche Krautrock- und Elektronikband Super Senf. Und es war so ein Trio, bestehend aus Franz Knüttel, Dieter Kolb und Franz Aumüller. Und ein absoluter Kult in Deutschland, Roboterwerke, heißt das Stück Verira.

Tja, die Vorreiter des Krautrocks hatten natürlich vielerlei Genres in sich. Und so ist es auch nicht verwunderlich, dass es dann auch Nachahmer gibt, die also weitermachen. Nämlich 1995 gründete sich die deutsche Band Das Klangstrahler-Projekt. Eine Mischung aus Psy, Trance, Dub und Ambiente Chillout gemacht ist, gegründet von DJ Bodo, zu dem kurz darauf der Gitarrist Marc Eichenseher gesellte. Der Formation gilt als Pioniere bei der Fusion von elektronischen Clubbeats mit klassischen akustischen Instrumenten. Das heißt also, sie machen einen Stil aus Trance, Cyproc und Easy Listening, Ambiente Dub, aber auch eine Kombination aus elektronischen Synthesizern, Sequenzer, gemischt mit Live-Gitarren, Klavier, Violine und ab und zu kommt auch sogar Gesang. Klangstrahler-Projekt, das Stück heißt Sensitive Confusion.

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2: Ja, so sieht's aus und wir haben mittlerweile 10.25 Uhr, also die Zeit, die rennt ja unglaublich, ja. Jetzt kommt wirklich mal wieder Made in Germany. Und zwar 1970 von Ralf Hütter und Florian Schneider in Düsseldorf gegründete deutsche Band, die als wichtigster Pionier und Wegbereiter der elektronischen Musik weltweit gilt. Kraftwerk. Und das ist dann Made in Germany. Und das Thema ist immer noch Aktualität, Radioaktivität.

Die nächste Band heißt Sun Bionic, ist ein Musikprojekt von einem Künstler, der vor allem für atmosphärische elektronische Musik, Deep Melodic House, Ambiente Klänge bekannt ist. Die Tracks zeichnen sich häufig durch eine lange Spieldauer und einen tiefen emotionalen Charakter aus. Richtig. Ja, wer ist der Künstler? Das bleibt hier Tatsache mal offen. Behavior of Curve.

Ja, schönes Stück, schön ruhig. Der nächste Interpret war früher in einer Rockband Spirits of Sound 65 bis 71 in Düsseldorf und später gehörte er zur elektronischen Musik und Krautrock. Wir sprechen hier von Michael Rother. Und Michael Rother bringt hier für euch mit Flammende Herzen.

Ja, das nächste, der nächste Interpret kommt aus Litauen und nennt sich Edgaras Sikavicius. Und das Projekt, was er da anschiebt, heißt Stella Drone. Ist eine Mischung aus Space, Ambiente und kosmischer Musik. Und das, genau, Billions and Billions heißt das Stück.

0: 10.54 Uhr und der zweite Hammerhit der Woche startet jetzt.
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1: Tja, wir hatten ja schon ein paar ausländische Bands dabei, wie England, Litauen und jetzt kommt sogar Schweiz hatten wir und jetzt kommt Frankreich. Und das Projekt heißt Space Art 77 von dem französischen Elektronik-Duo gegründet, wurde und als Pioniere des Cosmic Synthie-Pop und Synthie-Disco gilt. Die Band bestand ursprünglich aus den Keyboards-Virtuosen Dominique Terracotta Pierre und dem Schlagzeuger Roger, genannt Bunny Rizzitelli. Sie verkauften weltweit über 3 Millionen Tonträger, was ja für so eine Musik ja der absolute Hammer ist. Ja, richtig, Space Art, die wollten wir jetzt spielen und das Stück heißt Önix.

Ja, Nili, das ist genau richtig. Wenn du lieber 70er Elektronik und überhaupt andere Sachen gerne hörst, das ist dein Geschmack und das ist völlig in Ordnung. Hier muss ja keine Angst haben, dass man hier was Falsches sagt. Ja, genau. Nili, alles gut. Und schön, dass du was geschrieben hast. Das machen ja immer so wenig. Das ist ja

Manchmal bin ich auch ein bisschen enttäuscht, muss ich echt sagen, weil man könnte auch mal, ne, so einen Kommentar lassen. Aber naja, so ist das nun mal in der heutigen Zeit. So mehr Kommunikationsmittel einem zur Verfügung stehen, umso weniger kommuniziert man. Eines Tages sagt man gar nichts mehr, nickt nur noch. Ja, kommen wir zu dem Klaus Schulze. Genau, 79 entwickelte er einen Künstlernamen mit dem Namen Richard Wahnfried. Und da hat er ja Druck und Schwung. Das kennt ja auch jeder. Das ist ja, sind ja die Hammerdinger. Es gibt noch ein zweites Album mit Time Actor. Ich habe noch mal eins gefunden in meiner tiefen Schatzkiste. Bass of Orion. Viel Spaß!

Tja, jetzt kommt der heiße Wüstenwind Schamal auf den Teller. Deutsche progressive Rock- und Elektronikband. Was heißt Band? Ne? Es ist ein Einzelner. Norbert Krüler, ehemaliger DJ im Aladdin,

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1: Tja, genau, ja, letzten Samstag, das war schon ein bisschen schwach. Nur ein Kommentar. Naja, also es ist eben der Samstag halt, ne? So, und im Winter hören ja auch mehr zu und im Sommer versucht man natürlich irgendwie im Biergarten oder irgendwie was zu machen, was man im Freien unbedingt tun möchte. Genau. Ja, das waren 4 Stunden Local Radio Leckermusik ohne Reinquatschen. Heute mit elektronischer Musik. Ich wünsche euch eine wunderschöne Woche. Bleibt gesund und mir treu und schaltet nächsten Dienstag wieder ein, wenn es heißt Local Radio Leckermusik ohne Reinquatschen. Dann wieder mit einem anderen Thema. Und immer dran denken, die Festplatte zu erhöhen, denn es gibt mehr Musik, als wir uns vorstellen können. In diesem Sinne, ciao, ciao. Liebe Grüße noch vom Brain, euer Locke. Genau, nun haben wir hier noch einen Interpreten, ein Solokünstler der elektronischen Musik, Berliner Schule, Ambiente, Robert Schröder nennt sich dieser gute Mann. Und der Robert Schröder bringt Tasted für euch nochmal mit. Ich sage tschüss. Vielleicht kommt noch ein kleines Stück hinterher, aber ohne Moderation. Ciao.

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Color Eyes, der erste Titel, den wir jemals zusammen gemacht haben. Heute mit den original alten Kisten von damals und sie haben gehalten.

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0: Die Nachricht vom Erfolg des Forschungsprojekts SETI ging um die Welt. 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Begeistert nahm die Menschheit auf, dass es auch auf fernen Planeten intelligentes Leben gab. 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Die Außerirdischen stellten sie vor Aufgaben, die von Mal zu Mal schwieriger wurden. Es war, als wollten sie herausfinden, wie weit sie gehen durften, bis die Grenze dessen erreicht war, was die Menschen geistig noch erfassen konnten.
1: Ruhe, Ruhe bitte! 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

0: da liegt. Ich sage, hör ihn an, er weiß, wovon er spricht. Er hat die kleinsten, die unwichtigsten Städte gesehen. Ein Fall für Typ.
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3: Hallöchen und wie schön, dass du wieder eingeschaltet hast hier an diesem Nachmittag bei Radio Weser TV. Ich bin Finja Baumann, die jetzige Moderatorin, und darf eine Stunde lang durchs Programm führen. Mit aktuellen Themen wird natürlich gestartet, denn Sarah Behrens hat wieder die positiven Nachrichten zusammengestellt. Außerdem hat der Schulstart ja begonnen und wir blicken ein bisschen genauer darauf, was Lehrkräfte für ihre Arbeit fordern. Außerdem wird es auch ein bisschen kulturell, denn es gibt auch die Kulturtipps, aber auch einen besonderen Veranstaltungstipp über ein Orgelkonzert. Der Buchtipp und Meta Butendiek dürfen natürlich wie immer auch nicht fehlen. Und auch der kuriose Feiertag wird an diesem Dienstag wieder gekürt. Da ja derzeit viele Mücken unterwegs sind, vor allem an den heißeren Tagen, gibt es noch ein paar Tipps. Und wir informieren zu einer Müllsammelaktion in Nordenham. Also bis zum Schluss dabei bleiben lohnt sich.

0: Sarah Behrens hat jetzt den positiven Blick auf die Welt.
1: Um uns herum schwirren immer wichtige, aber auch deprimierende Nachrichten. Deshalb hören Sie jetzt die positiven Nachrichten der Woche. Die Schlagzeilen. 4-Tage-Woche getestet. Raum für Abkühlung in Rom. Drohnen für mehr Sicherheit am See. Wenn man so gut wie jeden fragt, wie seine Arbeitswoche aussieht, bekommt man die Antwort: Montag bis Freitag arbeiten, Samstag und Sonntag frei. Die von den Soziologen Wen Fan und Juliet Shore vom Boston College geleitete Studie zeigt nun, dass es auch anders möglich ist. Weniger arbeiten, gleich viel Lohn, gleiche Leistung. Das zeigt jetzt ihre Studie zum Thema. Fast 2.900 Beschäftigte aus 141 Unternehmen in 6 Ländern stellten 6 Monate lang auf eine 4-Tage-Woche um. Ergebnis? Weniger Burnout, mehr Zufriedenheit, bessere Gesundheit, aber ohne Produktivitätsverlust. Viele Firmen behielten das Modell danach einfach bei. Also eine Win-Win-Situation für beide Seiten. Wer bei der Hitze in Rom Abkühlung sucht, muss jetzt nicht mehr ins teure Café flüchten. Die Stadt Rom startet die Initiative Il Grande Freddo und verwandelt Kinos, Bibliotheken und Kulturstätten in kostenlos zugängliche Klimazonen. 11 Kinosäle und 11 Bibliotheken machen mit. Dazu ein Theatersaal und ein Ausstellungsraum. Es gibt kostenlose Filme, Bücher zum Schmökern und sogar kostenloses Wasser, solange Plätze frei sind. Ertrinken passiert meist lautlos. Und an so manchen weitläufigen Seen fehlt oft der rettende Blick vom Ufer. Ein Forschungsteam der BTU Cottbus-Senftenberg hat deshalb ein mathematisches Modell für Rettungsdrohnen entwickelt. Die Drohnen sollen automatisch losfliegen, Schwimmen per Kamera erkennen und ein selbst aufblasendes Rettungsmittel abwerfen. Getestet wurde das Ganze an den Seen bei Padwitz, Geiserwalde, Sedlitz und Senftenberg. Ersetzen sollen die Drohnen die Rettungsschwimmer aber nicht, nur ergänzen. Das waren die positiven Nachrichten der Woche.
0: Das war ein Beitrag von Sarah Behrens.

0: Nach 6 Wochen Sommerferien beginnt die Schule wieder. Der Schulgong ertönt. Ein Geräusch, auf das wohl manche Schülerinnen und Schüler verzichten können. Für die Gewerkschaft Erziehung und Wissenschaft ist das ein Grund, einmal Bestandsaufnahme zu machen. Unter anderem beim Thema Hitzeschutz sieht sie Handlungsbedarf. Aus Sicht der GEW heizen Schulen noch stark auf, wenn es draußen richtig heiß wird. Die Gewerkschaft fordert das Land deshalb auf, zu prüfen, welche Gebäude das konkret betrifft, um entsprechend nachzurüsten. Stefan Störmer von der Lehrergewerkschaft GEW.
1: Im Moment reagieren wir ja auf solche Ereignisse, wenn Schule ist, damit, dass wir die Kinder nach Hause schicken und Hitze freigeben. Wir glauben aber, dass das nicht reichen wird in den nächsten Jahren, sondern wir müssen genau sehen, wie wir mit solchen Situationen besser umgehen können. Und das heißt für uns, dass wir uns die Gebäude anschauen müssen und nachschauen müssen, inwieweit die hitzefest sind.
0: Aber nicht nur mit den Gebäuden im Sommer ist es so eine Sache. Auch beim Personal gibt es weiter Probleme an den Schulen bei uns im Sendegebiet. Die GEW will, dass der tatsächliche Bedarf an fehlendem Personal gedeckt wird, weil es offenbar einen Unterschied zwischen der Zahl der ausgeschriebenen Stellen und dem tatsächlichen Bedarf an Schulen gibt. Stefan Störmer erklärt nochmal.
1: Der echte Bedarf ist ja der, dass irgendeine Schulleitung irgendwie feststellt, mir fehlt eine Mathe-Physikkraft, die anmeldet, und dann wurde dann häufig gesagt, ja, die kriegen wir sowieso nicht, weil das nicht auf dem Markt. Wir werden die Stelle nicht ausschreiben. Das heißt aber ja trotzdem, dass der Bedarf da ist.
0: Die GEW will sich für eine Auflistung des tatsächlichen Bedarfs einsetzen, um transparenter zu sehen, wo es an Personal in den Schulen fehlt. Für die Lehrkräfte, die aktuell an den Schulen arbeiten, will die Gewerkschaft außerdem die Arbeitsbedingungen verbessern. Mit einer App, die die genauen Arbeitszeiten erfasst. Ein kleines Lagebild zum Schulstart an unseren Schulen. Hitzeschutz und mehr Transparenz beim Personalmangel, fordert die GEW, Gewerkschaft Erziehung und Wissenschaft.

0: So schön der Sommer ist, hat er auch dieses Jahr viele Plagegeister. Wespen fliegen und die wohl nervigsten Biester, die Mücken. Aktuell ist Hochsaison. In diesem Jahr ist die Population aber schon sehr früh explodiert. Das lag an den heißen Junitagen. David Arnolds berichtet.
1: Mücken. Echt der Schlafentgegner schlechthin, sagt Masia Monazahian vom Niedersächsischen Landesgesundheitsamt.
2: Durch den lauen Winter und die frühen klimatischen Erwärmungen sind einfach die Mücken auch früher aktiv, dass eben die Mückenaktivität gerade jetzt bei diesen Temperaturen auch weiter zunimmt.
1: Ja, dabei ist auch eine besonders unsympathische Art auf dem Vormarsch, die asiatische Tigermücke. Gestreift, so groß wie ein 1-Cent-Stück und auf Krawall gebürstet, ich sag's Ihnen. Und um diese Art besser zu erforschen, fordert die Wissenschaft uns jetzt zur Mückenjagd auf.
2: Also das Einfangen dieser Mücke ist für uns ganz wichtig, um zu sehen, hat sie wirklich Einzug genommen hier bei uns im Norden. Und die Gefährlichkeit ist, dass diese Mückenarten eben andere Krankheiten, die man eigentlich nur als Reisekrankheit kennt, wie zum Beispiel West-Nil-Virus oder Dengue-Virus, dass eben diese Mücke diese Krankheiten übertragen kann.
1: Kleine Entwarnung aber an der Stelle, die Mücke an sich hat den Virus nicht, sondern bekommt ihn, wenn sie eine Person sticht, die zum Beispiel den Virus als unfreiwilliges Souvenir aus dem Thailand-Urlaub mitbringt.
2: Wichtig ist, dass sie die Mücke im Ganzen fangen. Das heißt, entweder nehmen sie ein kleines Plastikgefäß oder ein Glasgefäß, was sie über die Mücke rüberstülpen und darin die Mücke einfangen und sie kurz in den Gefrierschrank stellen. Das tötet eben die Mücke ab, diese Kälte. Dann kann man eben in einem Gefäß die Mücke in eine Institution, wie wir es sind, das Landesgesundheitsamt, einschicken und wir differenzieren es.
1: Und was ist denn Ihre Geheimwaffe gegen die Stechbiester?
3: Es gibt so ein Mückenspray, das hilft. Also das schützt einen auch sehr gut.
4: Ich habe auch so ein paar Tipps von TikTok beispielsweise ausprobiert. So verschiedene Duftstoffe, ätherische Öle, damit die nicht ankommen.
5: Fliegengitter vorm Fenster, dann kommen die Mücken gar nicht erst ins Haus.
6: Einreihen mit Autan, das hilft auch immer. Riechen die nicht gerne. Oder 10 Liter Bier trinken soll auch ganz gut helfen.
0: Na, ob Bier nun hilft, das gilt wohl nochmal zu hinterfragen. Am wirksamsten sind wohl Duftstoffe wie Rosmarin, Lavendel und so weiter. Die mögen Mücken nämlich so gar nicht.

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2: Reimt sich auf Hügel bei euch eigentlich auch Igel? Dann habt ihr heute euren großen Tag. Der 18. August ist nämlich der Tag der schlechten Poesie oder im Original der Bad Poetry Day. Erfunden hat diesen Anlass das US-amerikanische Ehepaar Thomas und Ruth Roy, das seit der Jahrtausendwende über 85 eigene, markenrechtlich geschützte Feiertage ins Leben gerufen hat. Doch leider ist unklar, warum die beiden ausgerechnet den 18. August für diesen Tag ausgesucht haben. Die Idee dahinter ist eigentlich simpel und ziemlich befreiend. Nach all der hochtrabenden Lyrik, mit der man sich in der Schule oft herumschlagen musste, darf heute mal richtig schlecht gedichtet werden. Gezwungene Reime, schiefe Metaphern, Wörter, die einfach nicht zusammenpassen. Erlaubt ist, was Spaß macht. Also, schnappt euch heute Abend einen Stift und lasst der Kreativität freien Lauf. Schließlich ist heute am 18. August der Tag der schlechten Poesie. Hauptsache, eure Kreation reimt sich irgendwie und man hat Spaß beim Dichten und Denken. Auch wenn man so vielleicht nicht zum nächsten Goethe oder Schiller wird.

0: Jedes Jahr landet viel Müll, etwa durch To-Go-Produkte, direkt in der Umwelt und schadet Menschen, Tieren und der Natur. Und natürlich beeinträchtigt der Müll auch das Erscheinungsbild einer Stadt, auch in Nordenham. Dort gibt es daher seit 5 Jahren eine spezielle Aufräumaktion. Sarah Behrens stellt uns Nordenham räumt auf einmal vor.
1: Nordenham räumt auf. So betitelt ist eine wichtige Veranstaltung unserer Region. Und hierbei ist der Titel Programm. Inspiriert am World Cleanup Day am 20. September sammeln Nordenhammerinnen und Nordenhammer am 5. September Müll. Und auch dieses Jahr ist es bald wieder soweit. Jeder kann mit anpacken, egal ob als Einzelperson, Familie, Verein, Schule oder ähnliches. Jeder und jede helfende Person ist willkommen. Schließlich heißt es nicht umsonst, viele Hände machen ein schnelles Ende. Die Aufräumaktion ist in 8 Bereiche unterteilt. So sind Treffpunkte in Blexen, Einswaden, Aberhausen und mehr geplant. Materialien zum Müllsammeln werden von der Stadt gestellt. Und ab 10 Uhr geht es dann los. Nach 2 Stunden des tatkräftigen Aufräumens wird sich dann um 12.30 Uhr an der Grundschule Süd getroffen, wo ein kostenloser Imbiss für alle Teilnehmenden bereitgestellt wird, die Auszeichnung des fleißigsten Stadtteils stattfindet und ein paar Dankesworte des Bürgermeisters die Aktion ausklingen lassen. Wenn Sie nun Interesse haben, aber am 5. September nicht können, ist das gar kein Problem, da der Aktionszeitraum am 31. August beginnt. Es kann also schon vor dem eigentlichen Datum Müll gesammelt werden. Doch egal, ob nun ab dem 31.8. oder dann am 5.9., wird es gerne gesehen, wenn Sie sich zuvor bei Herr Renko Schick anmelden, denn er ist Ansprechperson für Nordenham räumt auf. Erreicht werden kann er unter der Nummer 04731 84295 oder mit der E-Mail-Adresse renko.schick@nordenham.de. Weitere Informationen zur Aktion finden Sie online über die Seite der Stadt Nordenham.
0: Sarah Behrens über die Aktion Nordenham räumt auf, die am Samstag, den 5. September, in Nordenham startet.

0: Heute blicken beim Buchtipp der Woche Musiker, Autoren und Journalistinnen auf 50 Jahre Punk zurück.
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2: Im Ventil Verlag steht das Thema Musik ja in all seinen Facetten immer im Mittelpunkt und mit Bored Teenagers liegt nun ein neues Buch vor, das im Untertitel als Punk-Mixtape beschrieben wird. Und gleich der Titel ist einem Punk-Song aus dem Jahr 1977 von The Edwards entlehnt. Da heißt es nämlich We are just bored teenagers looking for love. Im Buch sind 200 richtungsweisende Punk-Songs aufgeführt, also ein formidables Punk-Mixtape mit den Urvätern des Punks ebenso wie mit Neuerfindern, mit Artverwandtem und das aus allen Kontinenten, denn Punk gab und gibt es aller Orten. Mit Herzblut, aber auch mit viel Ahnung schreiben Journalistinnen und Autorinnen, die zwischen 20 und 60 Jahre alt sind, über jene Musik, die sie geprägt hat und prägt, also über Punk, der immer unter dem Schlagwort Gegenkultur geframed wird. Ein wunderbares Nachschlagewerk mit Musik von Sham 69 bis zu den Stooges, von Ian Dewey bis The Gun Club, von den Stranglers bis Bad Brains oder von NoFX bis Rancid. Ein tolles Nachschlagewerk für Fans des Genres bzw. ein wundervolles Mixtape. Bored Teenagers ist im Ventil Verlag herausgekommen.

0: Denkt man an Orgelmusik, dann denkt man wahrscheinlich an getragene Klänge, an Klassik oder gar Barock. Aber wohl eher nicht an Rock- und Popmusik. Dass genau das aber funktioniert, soll mit dem Konzert Orgel Goes Lindenberg und Grönemeyer am 22. August in Hagen im Bremischen, genauer gesagt in Bramstedt, unter Beweis gestellt werden. Und der Mann, der eben diesen Beweis antreten möchte, ist David Schollmeier. Er ist Landeskirchenmusikdirektor der Bremischen Evangelischen Kirche. Mit ihm hat Thorsten Folge gesprochen.
1: Wie kommt man auf die Idee, auf einer Orgel, auf der ja normalerweise nun ganz andere kirchliche Klänge zu hören sind, auch Rockmusik oder Pop- und Rockmusik zu spielen?
2: Ich mache seit vielen Jahren in der großen Kirche in Bremerhaven immer zur Nacht der Kultur ein Crossover-Programm, wo ich also Sachen spiele, die sonst nie auf der Orgel erklingen, also Beatles oder Jazz oder Filmmusik. Und vor 2 Jahren hatte ich dann die Idee, probier's doch mal mit Lindenberg und Grönemeyer, weil das für mich die beiden bedeutendsten deutschen Rockmusiker sind. Und das kam so gut an, da waren in 3 Konzerten über 1000 Zuhörer, dass ich das also zu einem Gesamtprogramm ausgebaut habe und seitdem damit in Deutschland auf Tour bin.
1: Wie waren denn, als Sie angefangen haben, Crossover zu spielen auf der Orgel, wirklich Rock, Pop und Filmmusik und wirklich andere Genres da auch zu bedienen, wie waren die ersten Reaktionen auch aus Kirchenkreisen? Hat man da gleich gesagt, ja, das wollen wir gerne unterstützen oder gab es da Vorbehalte?
2: Eigentlich überhaupt nicht. Also ich habe da zum Glück hier wirklich eine ganz tolle Pastorin, die das voll unterstützt und der Kirchenvorstand auch. Und ich werde also speziell jetzt mit Grönemeyer und Lindenberg auch eingeladen von Kollegen, die das toll finden und mich also noch eine volle Kirche haben wollen.
1: Und wie waren so die Reaktionen des Publikums auf diese ungewöhnlichen Orgelkonzerte?
2: Die Leute sind total begeistert und bei dem Programm ist es jetzt so, dass also Leute in diese Konzerte kommen, die noch nie in ihrem Leben ein klassisches Orgelkonzert besucht haben oder sogar noch nie in ihrem Leben eine Kirche betreten haben. Und das finde ich eigentlich ist eine ganz wichtige Aufgabe, dass wir ein bisschen aus unserem Elfenbeinturm da rauskommen und auch zeigen, es geht auch was ganz anderes. Und man hat natürlich die Hoffnung, dass die Leute vielleicht auch nochmal wiederkommen und sich mal ein Stück von Johann Sebastian Bach anhören.
1: Sie touren mit dem Programm schon seit 2 Jahren und die Reaktionen des Publikums sind ganz offensichtlich, so wie Sie es gerade geschildert haben, auch sehr positiv gewesen. Auf was dürfen sich denn die Besucherinnen und Besucher eines solchen Orgelkonzerts mit eben den genannten beiden deutschen Rockmusikern freuen?
2: Also ich spiele von jedem neuen Titel. Das sind eigentlich die Älteren, die ich auch so kenne. Also ich bin jetzt 54 und bin mit den älteren Titeln aufgewachsen. Also von Udo kommt dann zum Beispiel Cello oder Ein Herz kann man nicht reparieren, Sonderzug aus Pankow, Fotos sind Kriege da, Horizont und Grönemeyer, Männer oder Flugzeuge im Bauch, Alkohol, Der Weg, Mensch und Mambo. Das sind so ein paar Titel.
1: Wie ist denn dann die Atmosphäre in so einer Kirche? Das ist ja nun ein heimeligerer Ort, sag ich jetzt mal, ein andächtigerer Ort. Wie muss man sich das rein von der Reaktion des Publikums, wie muss man sich das da wirklich vorstellen?
2: Also eigentlich ist das fast immer so, dass die Leute nach jedem Stück klatschen. Ich fange ja mit Alles klar auf der Andrea Doria an und das ist ja gleich so ein guter Launentitel von Udo Lindenberg und dann ist die Stimmung eigentlich gleich gut. Ich habe es aber auch schon erlebt in einer großen Hauptkirche in einer großen Stadt in Deutschland, dass es mucksmäuschenstill war, 1 Stunde lang, weil die das so gewöhnt waren von klassischen Orgelkonzerten und zum Schluss brandete dann erst der Applaus auf.
1: Das war wahrscheinlich aber auch eine etwas komische Situation für Sie, wenn da zwischendurch dieser Applaus erstmal nicht gekommen ist, oder?
2: Allerdings, man spielt da Mutterseelen allein auf der Empore und denkt sich, was ist denn jetzt los? Ich hatte vorher gesehen, dass da auch so 300 Leute da waren. Aber da muss man eben die Leute nehmen, wie sie sind. Aber in 90% ist gleich von Anfang an super Stimmung und Applaus und Gegröle und Gepfeife und das ist echt schön.
1: Wie ist es, sich immer wieder auf eine neue Orgel einzustellen und was macht die Orgel in Hagen im Bremischen so besonders?
2: Also die Orgel kenne ich jetzt noch nicht, das ist eine kleine Orgel. Da muss man natürlich gucken, dass man das trotzdem abwechslungsreich macht. Je größer eine Orgel ist, umso mehr Klangfarben hat man zur Auswahl. Und das kann dann schon bis zu 6 Stunden dauern, so eine Vorbereitung auf so ein Konzert.
1: Wie viele Leute können zum Konzert kommen und warum sollte man sich dieses Ereignis in der Kirche nicht entgehen lassen?
2: Also Bramstedt, da sollen alle hinkommen, die wollen. Ich glaube, das ist eine recht große Kirche, da passen alle gut rein. Und ja, ich denke, es wird ein ganz netter Abend. Eine Stunde, 18 Titel von Lindenberg und Grönemeyer, die man zum großen Teil kennt. Und ich will auch noch sagen, dass die Stücke haben ja wirklich Substanz und die Texte, die sind ja zum Teil 40, 50 Jahre alt und sind zum Teil aktueller denn je. Ne? Also zum Beispiel jetzt von Udo, sie brauchen keinen Führer oder wozu sind Kriege da, das ist ja leider brandaktuell.
0: Musik von Grönemeyer und Lindenberg auf der Kirchenorgel. Das Konzert ist am 22. August ab 19 Uhr in Bramstedt live zu erleben.

0: So, und das war's auch schon wieder mit meiner Stunde bei Radio Weser TV am Nachmittag und einen Blick ins Sendegebiet. Ich hoffe, der Blick war weitreichend für dich und hat etwas aufgeklärt. Nächste Woche dann wieder. Gerne auch mit dabei sein. Ich würde mich freuen, wenn du einschaltest. Jetzt gibt es noch einen Kulturtipp von Thorsten Folge und ich verabschiede mich. Tschüss!
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2: Am Samstag, den 22. August, steigt in Achim das große Weinfest. Wer von den Feierlichkeiten gar nicht genug bekommen kann, darf ab 22 Uhr im Kasch weiterfeiern. Da heißt es dann After-Weinfest-Party mit tanzbaren Sounds aus allen Jahrzehnten. Der Eintritt an diesem Abend ist frei. Frank Carducci und The Fantastic Squad kommen aus Lyon und stehen für klassischen Rock der 70er Jahre à la Pink Floyd, Supertramp oder Led Zeppelin, den sie mit opulenter Live-Show, viel Energie und einigen visuellen Überraschungen präsentieren. Und das am Sonntag, den 23. August im Bluesclub Meisenfrei in Bremen. Los geht's um 20 Uhr. Am Montag, den 24. August, dürfen sich Klassikfreunde auf Brahms Requiem im St. Petri-Dom freuen. Das deutsche Requiem für Sopran, Bariton, gemischten Chor und Orchester wird vom Orchestra Utopia im Rahmen des Musikfestes Bremen präsentiert. Los geht es um 19.30 Uhr. Laut Stephen King gilt er als der wahrhaftigste und leidenschaftlichste Songwriter seiner Zeit. Der US-amerikanische Singer-Songwriter James McMurtry. Er kommt am Dienstag, den 25. August, für seinen einzigen Deutschlandtermin ins Kulturzentrum Schlachthof nach Bremen und hat dort unter anderem sein aktuelles Album The Black Dog and the Wandering Boy im Gepäck. Los geht's um 20 Uhr. Karu Dil Ishibashi, ein klassisch ausgebildeter Violinist und Komponist, ist mit dem Namen Kishibashi regelmäßig auf Tour. Mit seinen ersten beiden Alben hat er sich international einen großen Namen gemacht. Sein charakteristischer Stil, der virtuose Violinloops mit Indie-Pop-Barock-Elementen und orchestraler Opulenz verbindet, führte ihn auf die ganz großen Bühnen in der ganzen Welt. Nun gastiert er mit seinem aktuellen Programm in Bremen. Der Abend mit Kishibashi ist am Mittwoch, den 26. im Lagerhaus. Los geht's um 20 Uhr. Nordischen Rock mit einer Prise Westernhagen versprechen Pietze und Co. aus Bremen am Donnerstag, den 27. August im Meisenfrei. Der eintrittsfreie Abend startet um 20 Uhr. Und auch zum Wochenausklang gibt's wieder Live-Musik in der Meise, denn am Freitag, den 28. stehen Saints of Los Angeles auf den Bühnenbrettern. Die Band aus Süddeutschland zollt einer Band Tribut, die seit den 80er Jahren zahllose Rock'n'Roll-Bands beeinflusst hat und bis heute Millionen von Tonträgern verkaufte. Mötley Crüe. Wer Lust auf einen musikalischen Querschnitt dieser Kultband aus den letzten 30 Jahren hat, los geht's im Meisenfrei an diesem Abend um 20 Uhr.

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Und am Mikrofon ist wieder Thorsten Folge. Schön, dass ihr eingeschaltet habt bei einer neuen Ausgabe von Wortart, der Sendung für Wort- und Sprachgewaltiges. Ja, und ich habe wieder eine bunte Sendung zusammengestellt mit ganz vielen neuen Veröffentlichungen. Mittlerweile erreicht so viel meinen Schreibtisch, dass ich im Grunde genommen nicht nur alle 14 Tage, sondern eigentlich wöchentlich eine Sendung machen könnte. Insofern werde ich jetzt gleich am Anfang, bevor ich mit Musik starte, gleich einen kleinen Bücherblock an den Start bringen. Drei Bücher, die jetzt gerade meinen Schreibtisch erreicht haben und die ich ganz kurz vorstellen möchte. Das erste Buch, was ich in Händen halte, das muss ich gar nicht mehr ganz großartig bewerben, denn das ist das Finale einer wirklich spannenden Trio-Reihe sozusagen. Karin Sander ist ja dafür bekannt, dass sie ihre Krimis immer in einem Dreiergewand erscheinen lässt, beziehungsweise ihre Thriller eigentlich. Es gab den Strand, es gab den Sturm und es gibt die Tiefe. Und da steht jetzt der finale Band an, nämlich Verloren heißt der letzte Teil. 7 Morde, ein blutiger Rachefeldzug und die Wahrheit, die alles verändern wird. Das ist sozusagen die Zusammenfassung dieser Reihe und die Fans werden natürlich auf diesen letzten Teil hinfiebern. Wirklich wieder ausgesprochen spannend geschrieben und wer die Reihe verfolgt hat, weiß, dass bereits 7 Morde oder 7 Tote auf das Konto eines unbekannten Serienmörders gehen, über ganz Mecklenburg-Vorpommern beteilt und die Soko auf dem Darst um den uns bekannten Kriminalkommissar Tom Engelhardt und der Kryptologin Mascha Krieger sucht weiter fieberhaft nach dem Täter, aber irgendwie gibt es immer noch kein

Eine heiße Spur, keine Verbindung zwischen den offensichtlich wahllos zusammengesuchten Opfern. Nur eines wissen sie mit Sicherheit, er wird nicht aufhören zu töten, ehe sie ihn finden. Also drängt die Zeit natürlich, und aus dieser Gewissheit, da wird auch bittere Realität, als am Ufer des Boddens ein achtes Opfer gefunden wird, und dann kommen aber endlich wirklich ein bisschen Bewegung in die Ermittlungen, und ob sie dem Täter nicht nur näher kommen, sondern ihn letztendlich auch stellen können, das werden die Leserinnen und Leser erfahren bei diesem dritten und letzten Teil dieser Trilogie. Die Tiefe verloren ist gerade bei Rororo herausgekommen. Und das zweite Buch, das ich mitgebracht habe, das zweite Taschenbuch, ist ebenfalls ein Thriller, beziehungsweise in diesem Falle würde man möglicherweise eher dann von einem Krimi sprechen. Geschrieben hat ihn Frank Goldammer. Der ist hier ja ebenfalls schon bei Wortart erwähnt worden, und wir wandern jetzt gar nicht so viel weiter, denn auch er lässt seinen Krimi an der Ostseeküste passieren. Ein Toter am Ostseestrand, ein verschwundenes Kind, und es beginnt ein Spiel gegen die Zeit. Im Mittelpunkt steht die Ermittlerin Lena Schuld, die wird an die polnische Ostseeküste beordert, denn dort liegt ein Tourist tot am Strand, genauer gesagt in Swinemünde, und in seinem Rachen, da steckt offenbar eine Botschaft, ein großer Bernstein nämlich. Zusammen mit ihrem polnischen Kollegen, dem Kommissar Adam Krawczyk, da soll sie diesen mysteriösen Fall, diesen mysteriösen Mord aufklären. Und nicht nur das, sondern auch die 10-jährige Luisa finden, denn die wird seit diesem Vorfall vermisst. Als dann noch eine zweite Leiche mit derselben Handschrift auftaucht, also wieder mit einem Bernstein, da wissen beide Ermittler natürlich, einerseits handelt es sich wohl um einen Serientäter, und der Täter scheint ganz in ihrer Nähe zu sein. Dieses deutsch-polnische Ermittlerduo geht zum ersten Mal auf die Verbrecherjagd, nämlich Lena Schuld und Adam Krawczyk. Ein ungleiches Paar, was sich aber gut ergänzt. Eine gute Schreibe hat Frank Goldammer, und die Story ist wirklich spannend, ist sehr klar, sehr gut strukturiert. Die Charaktere sind fein gezeichnet. Und insofern ist das ein sehr gelungener Auftakt einer neuen Reihe. Strandopfer heißt das erste Buch in dieser, wahrscheinlich neuen Reihe, denn das hier war erstmal der erste Fall. Und ich kann sagen, nach dem Lesen dieses ersten Falles hat man durchaus Lust, dem Paar bei weiteren Fällen dann auch zu folgen. Strandopfer von Frank Goldammer ist ebenfalls bei Rororo herausgekommen. Und das dritte Buch, was ich in Händen halte, ist ebenfalls bei Rororo herausgekommen. Und wenn ich sage, das Buch ist von Ralf Langroth, dann werden die Fans gleich hellhörig werden, und auch die Wortart Zuhörer haben diesen Namen mit Sicherheit dann schon in einer der vorausgehenden Sendungen gehört. Ralf Langroth ist das Pseudonym eines erfolgreichen Autors, und seine Bücher, die er als Ralf Langroth schreibt, sind ausgesprochen spannend. Und die Spannung beziehen diese Bücher vor allen Dingen daraus, dass sie Meilensteine der deutschen Nachkriegsgeschichte nacherzählen und das als spannende Thriller verpackt. Diese Reihe um den BKA-Hauptkommissar Philipp Gerber und die Journalistin Eva Herden. Vielleicht erinnert sich der ein oder andere an die Akte Adenauer zum Beispiel. Mit der hat diese Reihe einst begonnen. Mauern und Lügen gab es ebenfalls. Und das neue Buch trägt den Titel Schwarzer Samstag und behandelt auch eines der aufsehenerregendsten
bedeutendsten Momente der deutschen Nachkriegsgeschichte. Eine große innenpolitische Krise, vielleicht eine der größten innenpolitischen Krisen der Geschichte der Bundesrepublik. Es geht unter anderem um die Spiegel-Affäre, um Franz Josef Strauß und auch um Rudolf Augstein. Philipp Gerber, der Kriminalrat, der also im Mittelpunkt wieder mal steht dieser Geschichte, der ist gerade zum Kriminalrat befördert worden. Und nicht nur das, er weilt in den Flitterwochen mit der schon erwähnten Journalistin Eva Herden. Und die hat inzwischen auch gute Karriere gemacht, denn sie arbeitet für das Bonner Büro des Spiegel. Doch wegen der Kuba-Krise, da herrscht auch in Deutschland absolute Krisen, wenn nicht gar Panikstimmung. Denn die Menschen befürchten einen Einmarsch der Sowjets und befürchten sogar einen Atomschlag. Eva, die soll über die Kuba-Krise berichten und reist deshalb nach Havanna. Und währenddessen ist Philipp in Hamburg aktiv und jagt dort eine Organisation, die Waffen eben nach Kuba schmuggelt. Und dann gibt's eben halt besagte Strauß-Affäre. All das spielt in diesen Fall mit rein. Wer sich also ein bisschen in der deutschen Geschichte auskennt und auch so ein bisschen mitbekommen hat, dass damals zwei Weltmächte auf Kollisionskurs waren und der Griff zum roten Knopf nicht so furchtbar weit entfernt war und es durchaus Gründe gab, warum die Welt den Atem angehalten hat, der wird dieses Buch, das neue Buch von Ralf Langroth, absolut verschlingen. Schwarzer Samstag heißt es, ausgesprochen spannend, dieser Thriller, und vor allen Dingen natürlich für jene spannend, die diese zeitgeschichtliche Situation aus dem Jahr 62 noch vom geistigen Auge haben. Tolles Buch, Ralf Langroth hat es geschrieben, Schwarzer Samstag, bei Roro herausgekommen, genau wie Frank Goldamers Strandopfer und eben der dritte Teil der Trilogie, Die Tiefe von Karin Sander, verloren heißt der dritte Teil. Und damit geht's jetzt tatsächlich endgültig los bei Wortart, der Sendung für Wort und Sprachgewaltiges. Am Mikrofon ist und bleibt Thorsten Folge.

Und weiter geht es hier mit einem Dreier-Bücherblock. Ein Krimi mit Lokalkolorit, ein Roman und ein Buch, das sich in keine Kategorie so einfach einordnen lässt. Das aber wie gemalt ist für diese kleine Sendereihe, also für Wortart der Sendung für Wort und Sprachgewaltiges, in der es ja unter anderem ums Lesen geht. Eine Seite noch von Maike Winnemuth ist ein leidenschaftliches Plädoyer, um mal wieder ein Buch in die Hand zu nehmen, und beschreibt, warum gerade dieses Lesen uns gelegentlich glücklich machen kann, beziehungsweise glücklich macht. Es gibt sicherlich nicht wenige Menschen, den Verfasser dieser Zeilen eingeschlossen, die Momente haben, wo sie sich zwar immer wieder vornehmen zu lesen, so dann aber doch wichtigere Dinge im Weg zu stehen scheinen. Dabei wissen wir doch alle, dass die Flucht in eine andere Welt, in eine andere Realität, egal ob mit Hilfe eines Fantasy-Romans, Thrillers, eines Krimis oder eines Ratgebers oder vielleicht einer Liebesgeschichte oder einem Sachbuch, dieses Leben extrem bereichern kann. Maike Winnemuth hat einen Sommer lang alles gelesen, was sie in die Finger bekommen hat. Von Klassikern von Seneca oder Tolstoi über Virginia Woolf bis Sally Rooney oder aktuelle Bestseller. Und sie lässt uns Leserinnen und Leser genau daran teilhaben. Wir erfahren etwas über Lese-Challenges, über andere Buchverrückte oder schlicht über die große, bunte, vielfältige Welt der Literatur. Maike Winnemuth beschreibt mit dem Buch, wie das Lesen das eigene Leben bereichert, und beschreibt es selbst wie folgt. Lesen ist die luxuriöseste, trotzigste, lohnendste Existenzform, die ich kenne. Spätestens nach dem Lesen dieses Buches hat man tatsächlich Lust, mal wieder öfter zum Buch zu greifen, falls man das nicht eh schon regelmäßig tut. Eine Seite noch, warum Lesen uns so glücklich macht, ist gerade im Penguin Verlag herausgekommen. Und nicht nur etwas für Leseratten, sondern vielleicht auch für solche, die eine Leseratte werden möchten. Den Namen Gisa Pauli dürften Fans des Krimi-Genres natürlich kennen. Sie ist bekannt für die Mama Carlotta-Reihe, also für die Sylt-Krimis. Und diese Kultreihe geht tatsächlich schon in die 20. Runde. Windjammer heißt der Jubiläums Fall für die italienische Miss Marple von der friesischen Nordseeinsel. Eigentlich geht es gleich um zwei Fälle, denn da ist zum einen der seit Jahren verschwundene und entführte Sohn der Lünnemanns. Diese glauben, ihn wiedererkannt zu haben. Der Fall ist also plötzlich wieder in aller Munde und sorgt für jede Menge Gesprächsstoff auf Sylt. Aber dann gibt es da auch eine Leiche, mit der es die Polizei zu tun bekommt. Denn ein erfolgreicher Bildhauer wird leblos aufgefunden. Der Fall hat also erst einmal allerhöchste Priorität für Hauptkommissar Erik Wulff. Und der Fall hat so einiges zu bieten, denn der Bildhauer hatte ganz offensichtlich so einige Geheimnisse. Mama Carlotta, unsere italienische Miss Marple und Hobbyermittlerin, stellt wieder ganz eigene Ermittlungen an und konzentriert sich vor allem auf das entführte Kind. Denn wenn es um Kinder geht, versteht Mama Carlotta nun wirklich keinen Spaß. Wie immer launig geschrieben, aber auch mit einer spannenden Geschichte kommt dieser 20. Fall in der Reihe um Mama Carlotta daher und macht wieder richtig Spaß. Windjammer heißt das Buch in der Reihe von Gisa Pauli und ist bei Piper erschienen. Tommy Beyer zählt zweifellos zu den renommiertesten Autoren, die Deutschland zu bieten hat. Seine Romane erzählen immer wieder ganz besondere Geschichten. Alleine sein Roman Eine kurze Geschichte vom Glück, mit der er mit dem Deutschen Buchpreis ausgezeichnet wurde, hat diesen Kultstatus untermauert. Nun liegt sein neuer Roman vor. Gern gesehene Gäste erzählt von einer ganz besonderen Freundschaft. Der Freundschaft zwischen dem jungen Zimmermann Matteo und den Schriftstellern Erik und Kewa. Da der Handwerker auf der einen und auf der anderen die charismatischen Schriftsteller. Wie passt das eigentlich zusammen? Oder ist es genau dieser Gegensatz, der die Freundschaft so gut funktionieren lässt? Matteo begleitet die zwei auf einer Lesereise und da geht ihm auf, dass irgendetwas nicht stimmt. Die drei sind so etwas wie
die drei Musketiere und Matteo selbst, quasi der D'Artagnan. Und der bringt etwas in Erfahrung über die anderen beiden. Aber würde er als Musketier das Herausgefundene verraten? Immer wieder haben Bayers Geschichten philosophische Aspekte oder sind einfach Geschichten, die zum Nachdenken anregen. Das Buch Gern gesehene Gäste bildet da keine Ausnahme. Es ist gerade bei Piper herausgekommen.

Und als nächstes habe ich hier drei Romane vor mir liegen. Über den folgenden Roman schrieb The Independent, dass er nicht nur originell, witzig und aktuell sei, sondern zudem ein Roman, über den 2026 alle werden sprechen wollen. Nun möglicherweise zumindest all jene, die ihn gelesen haben oder lesen werden. Denn Yesteryear von Redakteurin, Autorin und Podcasterin Caro Claire Burke erzählt tatsächlich eine extrem originelle Geschichte. Im Mittelpunkt der Geschichte steht Natalie Heller Mills, deren Leben eigentlich fast schon zu perfekt verläuft. Sie lebt mit ihrem Mann oder um es gleich nochmal genauer zu sagen, mit ihrem sehr attraktiven Mann samt 5 Kinder in einem restaurierten idyllischen Hof inmitten einer malerischen Landschaft. Dieses wunderbare, harmonische Leben in perfekter Eintracht und in perfekter Umgebung, diese durch und durch heile Welt, die stellt sie in den Medien einer großen Followerschaft vor. Doch war dieses Leben nur ein schöner Traum, eine inszenierte und gut ausgeleuchtete Realität? War das Ganze nur Schein? Eines Tages wacht Natalie nämlich auf und nichts ist mehr, wie es war oder wie es den Anschein zu haben schien. Ihre Kinder, die immer in makellosen Klamotten und wohlerzogen durchs Leben gelaufen sind, tragen plötzlich dreckige, ungewaschene Klamotten. Das Kindermädchen ist gänzlich verschwunden und Strom und fließend Wasser. Fehlanzeige. Natalie, bei der alles so schnörkel und makellos lief, muss mit dem Waschbrett Wäsche waschen, Holz für den Ofen sammeln und es ist einfach nichts mehr, wie es war. War das etwa immer ihre Realität? War das vorherige Leben nur eine große Inszenierung fürs World Wide Web? Die heile Welt ist weg und die brutale Realität hat das Kommando übernommen. Was ist passiert und wie kommt Natalie aus diesem Albtraum wieder heraus? Das Buch schickt die Leserin auf eine kluge, witzige und originelle Reise und konfrontiert sie mit der Frage, wie viel von der bunten und schillernden Welt, die etwa Influencerin im Netz präsentieren, tatsächlich Realität ist und wie viel da wohl nachgeholfen wurde oder wird. Und generell stellt sich nach dem Lesen die Frage danach, was eigentlich Realität und was Fiktion ist. Yesteryear ist absolut lesenswert. Und um ein letztes Mal dieses kleine Wörtchen zur Beschreibung zu benutzen, höchst originell. Herausgekommen ist das Buch gerade bei Heine. Um die Suche nach Zufriedenheit und Glück geht es im Buch Konstellationen von Lisa Faison. Ben und Francis sind ein Paar. Nicht nur zusammen, sondern ein Ehepaar. Eigentlich ist gerade ein Kind geplant, aber vorher, da wollen sie noch mal gucken, was das Leben noch so bereithält und ob es möglicherweise einige Stellschrauben gibt, die man noch entscheidend verbessern kann. Vielleicht gibt es ja einige Details, die man ändern könnte, um es für beide noch schöner zu machen. Aber Kleinigkeiten, die können große Änderungen bewirken. Die Suche nach den veränderten Details, die trifft beide nämlich mit viel mehr Wucht, als sie erwartet hätten oder geglaubt haben. Sie stoßen nämlich auf verborgene Neigungen und auf Attribute wie Besessenheit, Verlangen oder gar Verrat. Und vieles, was zuvor so sicher schien, wird plötzlich in Frage gestellt. Eine Geschichte für die progressive und pragmatische Gegenwart. So schrieb eine Kritik über den Roman Konstellationen, der bei Piper herausgekommen ist und trifft damit ziemlich ins Schwarze. John Kalman Stefansson zählt zu den bedeutendsten isländischen Autoren und wird gar als isländischer Dickens bezeichnet. Mit seinem Roman Mein gelbes U-Boot hat er auch hierzulande Kultstatus erreicht und viele Leserinnen und Leser gewonnen. Mit Himmelskörper am Rande der Welt liegt nun sein neuester Roman vor, der in der Zeit von 1615 spielt. Da nämlich stranden in den Westfjorden Islands 30 gemeuchelte Walfänger. Die Mächtigen rechtfertigen den Tod der Männer, während Petur, der ortsansässige Pfarrer, mit der Wahrheit ringt und diese auch zu Papier bringt, um die wirkliche Geschichte zu erzählen. Eine lange Geschichte, die er da zu Papier bringt, damit diese nicht verklärt oder verfälscht wird und in Vergessenheit gerät. Diese Geschichte,
Die bringt ihn aber wiederum selbst in große Gefahr. Und genau das ist ja generell nicht gerade selten, dass all jene, die die Wahrheit bewahren wollen oder die Wahrheit verkünden wollen, dabei in Gefahr geraten. Der Roman erzählt eine bewegende Geschichte über die Kraft der Worte auf der einen und vor allem über menschliche Werte wie Liebe und Verantwortung auf der anderen Seite. Joan Kallmann Stefansson hat mit Himmelskörper am Rande der Welt einen ganz besonderen Roman geschrieben, der gerade bei Piper erschienen ist.

0: Und weiter geht es hier bei Wortart mit einer aktuellen Filmvorstellung, einer aktuellen DVD-Vorstellung. Und da geht es um einen Survival-Horror-Film, der gerade herausgekommen ist. Und in diesem Film hören wir zunächst einmal ein wenig hinein.
1: Ihr Vater hat ja eine Beförderung versprochen.
2: Hat er das? Als Führungskraft sehe ich sie einfach nicht.
3: Verstehen Sie das?
4: Was?
2: Wie Sie wissen, steht die Fusion bevor. Überzeugen Sie mich. Von mir aus, dann fliegt sie raus.
5: Gibt's noch andere?
2: Haben Sie schon versucht, ein Notsignal abzusetzen? Oder ein größeres Feuer? Uns von hier wegzubringen, darauf sollten Sie sich konzentrieren. Nicht das Hausmütterchen zu spielen.
4: Die Dinge sind jetzt so, wie sie sind. Wir sind nicht mehr im Büro. Du sitzt hier fest mit einem Arschloch von Boss, so wie ich damals. Verwechsel nie meine Freundlichkeit mit Schwäche, hast du verstanden?
0: Ausschnitte aus dem Horrorfilm oder dem Survival-Horrorfilm Send Help, der gerade auf DVD herausgekommen ist. Und das ist ein Film von Sam Raimi, den der ein oder andere ja kennen dürfte. Und der hat auch tatsächlich einen Gastauftritt in diesem Streifen. Und im Mittelpunkt dieser Geschichte, da stehen zwei verfeindete junge Menschen, Linda Little und Bradley Preston. Der wird zu ihrem Boss, denn er ist zwar der Jüngere, wird aber in der Firma befördert, weil er sie übernehmen soll und eine neue Hierarchie beginnt. Und er ist der sexistische Boss, der Linda immer wieder klein hält, immer wieder mobbt und immer wieder den vermeintlich Stärkeren heraushängen lässt. Die Rollen ändern sich aber irgendwann, nämlich durch einen dramatischen Vorfall, einen Flugzeugabsturz nämlich. Ausgerechnet die beiden, also Linda und Bradley, überleben nämlich diesen Flugzeugabsturz als einzige und landen auf einer ziemlichen Horrorinsel. Müssen aber, um zu überleben, natürlich eigentlich zusammenarbeiten. Kriegen sie das hin? Sie müssen gegen den Dschungel ankämpfen. Es entsteht ein Überlebenskampf um Nahrung und natürlich eben halt auch gegen die Natur, die so manche Tücken zu bieten hat. Die Kräfteverhältnisse des vermeintlich starken Bosses Bradley und der schüchternen Linda, die verschieben sich auf der Insel komplett. Und genau dieser Rollentausch, der macht das Ganze ausgesprochen sehenswert und auch durchaus spannend. Dieser Überlebenskampf auf der Insel ist zudem gut bebildert, um in Rachel McAdams und Dylan O'Brien in den Hauptrollen auch gut besetzt. Send Help wurde im Vorfeld als eine Art Mischung aus Misery und Castaway beschrieben. Kann man durchaus so stehen lassen. Grundsätzlich bietet der Film spannende Unterhaltung und ist ausgesprochen kurzweilig. Es ist nicht der ganz große Wurf, weil grundsätzlich dieses Thema, man strandet auf einer verlorenen Insel, natürlich nun wahrlich nichts Neues ist. Aber trotzdem lebt der Film von einigen sehr originellen Einfällen, von sehr launigen Dialogen und von einem spielfreudigen Ensemble. Grundsätzlich ist der Film ausgesprochen kurzweilig und spannend und macht durchaus Spaß. Send Help ist gerade via Leonin auf DVD herausgekommen.
4: Ich finde, wir sollten hier nie wieder weg.

Geht euch das möglicherweise manchmal auch so, dass ihr genervt seid von Diskussionen, die geführt werden, weil dort Weltanschauungen aufeinandertreffen, weil dort politische Richtungen aufeinandertreffen?

Kommilitonen Christian Serra hat er daher ein Buch gesucht, wo sich vielleicht wissenschaftlich fundiert mit dem Thema auseinandergesetzt wird, wo es anschauliche Grafiken gibt und wo man unabhängig vom politischen Dogma über das Thema diskutiert. Da es dieses Buch allerdings nicht gab, haben sie es schlicht und ergreifend selbst geschrieben. Das Buch Kleine Gase, große Wirkung, der Klimawandel ist seinerzeit in den Spiegel-Bestsellerlisten auf Platz 1 gesprungen. Und seitdem hat sich viel getan. David Nellis, einer der Autoren, hat über 200 Vorträge und Workshops in Kommunen und in Städten bei Unternehmen gehalten und hat auch eine Klimafabrik gegründet, die will Mitarbeiter und Mitarbeiter in Unternehmen bereit für den betrieblichen Klimaschutz machen. Jetzt hat er ein neues Buch, ein ganz spannendes, tolles Buch herausgebracht, nämlich Politzirkus heißt es. Und da stellt er sich mit ganz viel Witz und mit ganz viel Wissen gegen Fake News, gegen Ausreden und gegen Stellvertreterdiskussionen. Was sind Stellvertreterdiskussionen? Das ist zum Beispiel, wenn diese Dogmen aufeinandertreffen. Wenn da gesagt wird, wir brauchen keine Verbote, wir brauchen Anreize und in diesem Land würde einfach viel zu viel verboten werden. Man braucht einfach einen Markt, der alles regelt. Dieses Buch stellt dann genau solche Denkmuster gegenüber und zeigt auch auf, was eigentlich zur Diskussion stehen sollte. Zum Beispiel, wie würden Sie schnelles Fahren in Städten verhindern? Verbot, schneller als 50 km/h innerorts zu fahren? Oder es gibt eine Gebühr für Autofahrende, die schneller als 50 Kilometer fahren wollen? Oder es gibt keine Regelung, weil der Staat sich nicht einmischen soll. Eins von mehreren Beispielen oder aber ein Thema, wo wir eigentlich möglicherweise alle einer Meinung sind. Wie würden Sie die Sklaverei verhindern? Da gibt es auch drei Möglichkeiten. Verbot, Menschen als Sklaven zu halten, höhere Umsatzsteuer für Unternehmen, die Sklaven beschäftigen oder keine Regelung. Der Staat soll sich da raushalten. Mit solchen sehr anschaulichen, sehr plakativen Beispielen, wo man sich dann als Leser oder als Leserin auch entscheiden kann. Und zwar die richtigen Antworten oder die vermeintlich richtigen Antworten ankreuzen kann, beschäftigt sich eben dieses Buch Politzirkus. Und das ist wirklich mit viel Witz und mit viel Wissen geschrieben und macht einen großen Spaß und liefert tolle Erkenntnisse. Über einen QR-Code kann man zum Beispiel sehen, wie andere Leserinnen und Leser abgestimmt haben, zu welchen Ergebnissen sie gekommen sind. Es liefert ganz viele tolle Grafiken und es liefert viele Ideen, wie man sich teilweise in einem Parteihickhack verzetteln und da Scheinargumente ausgetauscht werden und es gar nicht mehr darum geht, wie wir das Problem einfach am besten lösen. Dieses Buch Politzirkus von David Nellis, im Untertitel heißt es da, wie wir das Debattenchaos durchschauen und bei Klima, Migration und Co. wirklich vorankommen, ist ausgesprochen lesenswert. Oder um mal die bekannte Professorin Maya Göpel zu zitieren, die Folgendes zum Buch gesagt hat: Gute Laune und viel Mut machen dieses Buch. Mit frischer Energie, klaren Lösungsansätzen und mutigen sowohl als auch entsteht eine Tanzfläche der Demokratie, auf der Zukunft sichtbar wird. Schöner kann man dieses Buch. Macht große Freude, das Buch zu lesen. Herausgekommen ist David Nellis Politzirkus im Penguin Verlag. Und das zweite Sachbuch, was ich mitgebracht habe, hat Andreas Babst geschrieben und handelt von einer Reise über Land, von Indien bis in die Schweiz mit einem alten Auto. Und vor uns die ganze Welt heißt das Buch, was im Malik Verlag herausgekommen ist. Und das erzählt über etwa eine nepalesische Haushälterin oder einen kasachischen Fischer oder einen georgischen Demonstranten. Das sind alles Menschen, denen Andreas Babst auf seiner Reise begegnet. Er ist der Autor, aber gemeinsam mit seiner Freundin hat er eine Reise unternommen. Und zwar eine Reise in einem alten indischen Auto, mit dem er sich von Delhi bis in

die Schweiz bewegt und auf seiner Reise ganz aktuelle in Europa verhandelte Themen bearbeitet. Das Buch erzählt quasi viele kleine Geschichten, eben halt von den Protagonisten, die ich eingangs erwähnt habe. Es erzählt von dem Mut, sich ein besseres Leben aufzubauen, vom Rückgang der Demokratie in vielen Teilen Europas. Und auch von den Herausforderungen, die die Erderwärmung mit sich bringen und die in anderen Teilen der Erde schon wesentlich sichtbarer sind als bei uns. Ein ganz vielschichtiger und berührender Bericht, um das Buchcover zu zitieren, über ein großes Abenteuer, bei dem der Autor eben halt und seine Freundin im Monsun über schlammige Straßen Nepal schlittern, auf Tibets Bergpässen warten müssen, bis der Motor aufhört zu rauchen, oder wo sie durch Jahrtausende alte Städte kommen. Das ist wirklich ein ganz toller, spannender Reisebericht, der Lust und Mut macht, sich auch auf den Weg zu machen, um diese wirklich spannende, vielseitige, vielfältige Welt kennenzulernen. In diesem Falle lernt man die Welt oder das Land von Indien bis zur Schweiz kennen und das auf sehr unterhaltsame Art und Weise. Ein ganz tolles Buch im Malik Verlag herausgekommen. Andreas Babst hat es geschrieben.

Und weiter geht es hier bei Wortart noch mit der Kurzvorstellung von zwei spannenden Büchern mit zwei Thrillern und zwei Frauen haben diese Thriller geschrieben. Zwei Frauen, die ich hier schon häufig bei Wortart zu Gehör gebracht habe, beziehungsweise deren Bücher ich vorgestellt habe. Da ist zum einen Maria Grund, die den Leserinnen und Lesern bekannt sein dürfte durch ihre ja fesselnden und atmosphärisch dichten Romane, die in Skandinavien spielen, Fuchsmädchen, Rotwild oder auch Krähentochter. Ihr neuer Band oder das neue Buch heißt Krakenkind und serviert wieder eine Vielzahl von Geheimnissen, die, wie das Cover des Buches richtigerweise sagt, einerseits undurchdringlich, wie auch tödlich sind. Das Ganze spielt in Småland im Spätsommer 1996. Die Abendsonne taucht ein kleines schwedisches Örtchen namens Augu in schönes goldenes Licht und das ist ein Eindruck, der wirklich ausgesprochen idyllisch ist. Aber genau diese Idylle trügt, denn in der Dunkelheit der Nacht geschieht ein brutales Verbrechen. Eigentlich wollte die junge Polizistin, die wir schon kennen, nämlich Sanna, nach Gotland ziehen und dort ein neues Leben beginnen. Doch dieser Fall, der hält sie von ihrem Vorhaben ab, ihre Koffer zu packen. Anhaltspunkte in dem Fall gibt es eigentlich sehr wenige und die Ermittlungen kommen nur ausgesprochen schleppend voran. Aber bei näherem Hinsehen, da bekommt dann dieses Bild der friedlichen Gemeinde tiefe Risse und es tun sich einige ziemliche Abgründe auf. Die Bewohner von Augu hüten nämlich dunkle Geheimnisse. Und noch bevor Polizistin Sanna das Geflecht aus Lügen so richtig entwirren kann, da gibt es im Ort schon weitere Opfer. Denn das Grauen hat gerade erst begonnen. Es stimmt doch immer wieder, dass aus Skandinavien oder genauer gesagt vor allem auch aus Schweden ganz spannende Literatur entsteht. Und Maria Grund ist einer der Autoren, die einfach originelle und fesselnde Stoffe gleichermaßen an die Leserschaft bringt und sich mittlerweile einen ausgesprochen guten Namen gemacht hat. Das Buch Krakenkind kann ich allerwärmstens empfehlen für all jene, die es gerne spannend mögen und die bei Thrillern zu Hause sind. Ein Buch, was man kaum einmal aus der Hand legen mag. Herausgekommen ist es im Penguin Verlag. Und gleich nochmal eine Autorin, die es immer wieder schafft, die Leserschaft zu fesseln. Und auch da gilt, das sind so Page-Turner, das sind Bücher, die man, wenn man sie einmal angefangen hat, immer und immer weiter liest, bis man am Ende angekommen ist und sich schon auf das nächste Buch freut, nämlich auf das nächste Buch von Freda McFadden. Die ist regelmäßig mit neuen Büchern aktiv. Ich habe ihr Bücher vorgestellt wie Wenn sie wüsste, sie kann dich hören oder sie wird dich finden. Das sind allesamt Bücher gewesen, die in den Bestsellerlisten aufgetaucht sind und die von der Leserschaft gefeiert wurden. Und jetzt kommt Freda McFadden mit dem nächsten Buch um die Ecke. Und das Buch heißt Die Ehefrau im Untertitel Was hat sie zu verbergen? Im Mittelpunkt der Geschichte steht Sylvia Robinson. Die ist frisch getrennt und auf Jobsuche und bekommt dann ein möglicherweise attraktives Angebot, nämlich das Angebot als häusliche Pflegerin bei Adam Barnett und dessen Frau Victoria einzuziehen. Adam ist ausgesprochen fürsorglich als Ehemann und würde alles für seine Frau tun, die nach einem Treppensturz zum Pflegefall geworden ist. Und seither auch nicht mehr sprechen kann. Doch Sylvia, die sich um Victoria eben kümmern soll, hat schon bald das Gefühl, dass diese, nämlich Victoria, gar nicht so hilflos ist, wie es den Anschein hat und wie ihr Adam eigentlich glaubhaft macht. Und dann findet Sylvia das Tagebuch von Victoria. Sie versteckt es in einer Kommode und beginnt darin zu lesen. Und das, was sie liest, das wird ihr und
auch den Leserinnen und Lesern ein wenig den Boden unter den Füßen wegziehen. Wieder eine unglaublich spannende, toll aufgemachte Geschichte. Zudem ist das Buch wie immer toll aufgemacht. Diesmal hat es einen grünen Schnitt, aber das nur am Rande. Wichtiger ist natürlich der Inhalt. Und der Inhalt macht wieder großen Spaß, jedenfalls dann, wenn man es spannend mag. Das ist wirklich Spannung vom allerfeinsten auf höchstem Niveau. Eine klug konstruierte Geschichte und ein unglaublich spannender Plot. Und auch hier garantiere ich den Leserinnen und Lesern, wenn man das Buch zugeklappt hat, dann hat man im Grunde genommen gleich wieder Lust, den nächsten Band von Freda McFadden zu lesen. Und das nächste Buch steht im Grunde genommen auch schon in den Startblöcken, wird nämlich schon im Juli herauskommen und wird Die Psychiaterin heißen. Aber erst einmal dürfen sich die Leserinnen und Leser von Spannungsliteratur auf Die Ehefrau freuen. Freda McFadden hat das Buch geschrieben, bei Heine ist es gerade herausgekommen. 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
7: In der letzten Sendung hatten wir schon einige Beiträge, Interviews und Audiospuren gehört, die bei dem interaktiven Format Ich will, dass du siehst, was ich sehe, zu hören gewesen sind. Und die Beiträge, die dann auch anregen sollten und auch angeregt haben zu einem intensiven Austauschprozess, da gab es schon einige Sachen zu hören. Jetzt geht es bei der heutigen Sendung um weitere Beiträge, weil es war eine längere Angelegenheit, eine längere Veranstaltung. Es gab viel Austauschgespräch von Menschen, die eben zum Teil über den Bremer Rat für Teilhabe und Diversität in der Migrationsgesellschaft eingeladen waren. Einige Teilnehmerinnen des Bremer Rats waren eben auch zugegen. Menschen aus der Hochschule Bremen und Menschen natürlich aus Huchting, die eben wollten, dass du siehst, was ich sehe. Weil das war der Titel der Veranstaltung. Und da haben Leute, die in unterschiedlichen Einrichtungen hier in Huchting arbeiten, Fragestellungen entwickelt und erarbeitet, die die Menschen hier und eben auch in anderen Stadtteilen mit besonderem Förderbedarf oder mit besonderen Herausforderungen betreffen. Und da geht's natürlich darum, um das Gefühl von Armut oder um tatsächliche Armut. Es gibt ja immer wieder den Armuts- und Reichtumsbericht in Bremen und da wird versucht, dem wirklich auf den Grund zu gehen. Ja, und das haben wir eben auch versucht hier mit dem nächsten Audiobeitrag. Die Geschichte eines jungen Konfirmanden, der eine schöne Geschichte beschrieben hat und wo es ihm eben auch doch darum ging, ja, was ist das Gefühl, arm zu sein? Wann hab ich das Gefühl? Wann hast du das Gefühl, arm zu sein? Weil das ist bei unterschiedlichen Menschen, glaube ich, unterschiedlich. Und da ging es um dieses Gefühl und um den Austausch über dieses Gefühl. Wann hättest du das Gefühl, arm zu sein?
1: Bitte setzen. Eine interaktive Begegnung.
7: David, ein 14-jähriger Junge, lebt mit seiner Familie in Huchting. Er hat einen Freund in Schwachhausen und besucht mit diesem zusammen in Schwachhausen den Konfirmandenunterricht. Eines Tages bespricht der Pfarrer mit den Jugendlichen das Thema Armut. Er fragt sie, wann sie das Gefühl hätten, arm zu sein. Einer sagt, wenn wir nicht mehr in Urlaub fahren könnten. Ein anderer würde sich arm fühlen, wenn sie nicht mehr in einem schönen Haus mit Garten leben könnten. Ein Dritter findet, dass sie arm wären, wenn das Auto vom Papa nicht mehr da wäre. David stellt fest, dass es ihm teilweise auch so geht, aber dass viele seiner Freunde aus Huchting all diese Dinge tatsächlich nicht haben. Einige seiner Freunde fühlen sich nicht arm, wenn am Ende des Monats noch genug im Kühlschrank ist, sie sich ein gebrauchtes Fahrrad leisten können. Der Pfarrer erwähnt als ein Beispiel für große Armut die Obdachlosigkeit, die es leider auch in Bremen gibt. Einige der Jungs fangen an, sich lustig zu machen. Sie sagen, dass Obdachlose eklig sind, dass sie stinken und dreckige Klamotten anhaben. Sie lachen darüber, dass obdachlose Menschen immer betteln und damit nerven. Sie sagen, dass die Obdachlosen selbst schuld sind, dass sie auf der Straße leben. David findet das alles gar nicht lustig. Er wird ganz wütend, weil er es nicht richtig findet, wie sich die Jungs verhalten. Am liebsten würde er in die Jungs eine reinhauen. Stattdessen entscheidet er, dass er nie wieder zu dem Konfirmandenunterricht gehen wird, weil er sich unter Leuten, die so denken und handeln, nicht wohlfühlt. Er möchte mit ihnen nichts zu tun haben. David wird klar, dass es verschiedene Vorstellungen von Armut gibt. Sich arm zu fühlen, muss nicht unbedingt mit materiellen Dingen zusammenhängen. Er selbst würde sich auch arm fühlen, wenn er keine Freunde mehr hätte. David gibt es wirklich und er ist heute 15 Jahre alt.
8: Wann hättest du das Gefühl, arm zu sein?
9: چه زمانی این احساس را داشتی که فقیر هستی؟
10: Wann hättest du das Gefühl, in Armut zu werden?
11: چی چاندی کلیتده چیروزو چوبوavu.
12: Bitte setzen Sie sich zu dritt zusammen und tauschen Sie sich über diese Frage aus.
13: Please come and sit
14: Siéntese
13: with us
14: usted con nosotros and go into it. Share.
15: Сидайте до нас. Поделитесь своим опытом.
16: Формуйте нові групи.
14: Por favor,
13: please
14: forma
13: build a new group.
17: Bilden Sie bitte neue Gruppen.

0: Die Menschen, die da zu diesem Austausch zusammengekommen sind, die haben natürlich alle irgendwo auch ein Interesse an genau diesen Fragestellungen. Also so eine Fragestellung zu der, wann hättest du das Gefühl, arm zu sein? Oder welche Herausforderungen gab es in deiner Jugend, was in der letzten Sendung zu hören war? Oder wann hast du dich das letzte Mal nicht dazugehörig gefühlt? Und was hat dir in so einer Situation oder in genau dieser Situation geholfen? All solche Fragen, die sind in diesem interaktiven Format mit dem Namen Ich will, dass du siehst, was ich sehe, ausgetauscht worden. Und weil das auf gelben Stühlen stattfindet und weil das immer und immer wieder in Bremen zu unterschiedlichen Anlässen diese gelben Stühle gibt, ist der Bausch- und Bogentitel Bitte setzen. Also wir haben das mal hier im Kulturladen so genannt. Deswegen ist die Frage, die an die Interviewpartnerin gestellt ist, nach den Erlebnissen von Bitte setzen, genau das, was sich verbirgt hinter der Frage, ich will, dass du siehst, was ich sehe. Barbara Hofmann hat da teilgenommen an diesem Format und hat die anderen Formate auch schon häufiger erlebt und ist eben auch eine von diesen Engagierten, von den Interessierten, von den freiwillig Engagierten, die sich auch an Menschen der Migrationsgesellschaft richten.
1: Bitte setzen, diese interaktive Performance mit viel Inhalt, die ist jetzt gerade zu Ende gegangen. Da waren jetzt einige freiwillig Engagierte vom Bremer Rat und viele andere jüngere Leute, die aus der Innenstadt gekommen sind und eine ganze Reihe von Huchtingerinnen und Huchtingern. Und Barbara Hofmann, du warst auch eine von denen, die aus Huchting mit hinzugekommen sind, oder warst du mit im Bus?
2: Nein, ich war vor Ort schon und habe praktisch die Leute, die vom Bus kamen, mitempfangen.
1: Was habt ihr auf dem Gelände vom Bürger- und Sozialzentrum gemacht? Da waren schon 100 gelbe Stühle aufgestellt, oder?
2: Ja, richtig. Und da sollte das eigentlich auch stattfinden. Aber leider hat uns der Regen dazwischen gefunkt. Mal hat es aufgehört und mal wieder ein bisschen geregnet. Aber dann hat es so stark geregnet, dass wir in den Bus umziehen mussten.
1: Und dann sind alle Leute in den Saal reingegangen, wo diese 100 Stühle, die 100 gelben Stühle waren. Da gab es Aufschriften auf den Lehnen.
2: Ja, da stand sowohl das Wort Würde in verschiedensten Sprachen drauf, als auch Menschlichkeit in verschiedenen Sprachen.
1: Und dann, was sind deine Eindrücke gewesen da von der Veranstaltung?
2: Also der erste Eindruck war, wie die Stühle draußen waren. Das war ein sehr schöner Einblick. Das war auch ein bisschen überwältigend auch, weil dann konnte man sich das vorstellen, wenn die Leute so gehäuft da sitzen zu dem Thema Würde und Menschlichkeit, dass das intensiv werden könnte. Und das hat aber dem gar keinen Abbruch getan, der Umzug in den Bus, weil es ging ja später nachher um den Austausch in Kleingruppen.
1: Und was erinnerst du von den Fragestellungen und von dem, was dann in den Kleingruppen ausgetauscht wurde?
2: Also ich war total überrascht über die Intensität der Fragen und was das bei den Einzelnen, die sich dazu geäußert haben, dann herauskam. Da war ich sehr berührt davon. Ich fand alle Fragen sehr gut. Die erste Frage, die war ich mit einer Mutter und Tochter aus Marokko in der Gruppe. Und das war die Frage, hattest du schon mal das Gefühl, dass du die Rolle deiner Eltern übernimmst für deine Eltern? Das war sehr berührend, weil die Tochter saß mit der Mutter zusammen und hat in dem Moment der Mutter gespiegelt, wie sie das erlebt hat, dass sie für die Mutter auch Sachen gemacht hat, aber umgekehrt die Mutter auch für die Tochter. Also ist mir sehr nahe gegangen, weil die sich nochmal anders begegnet sind dann in der Gruppe.
1: Bei uns in der Kleingruppe war das auch so, dass die Tochter für die Mutter beim Arzt übersetzen musste. Und das war für eine pubertierende oder auch noch jüngere, also 10-, 11-Jährige wohl total blöd, in so einer Situation zu sein und auch diese medizinischen Ausdrücke ja auch nicht zu kennen, aber zu erleben, wie die Mutter ja also richtig Probleme hat und das jetzt übersetzen zu müssen. War das da auch so?
2: Ja, das war auch so. wo die Mutter auch so berührt war, wie sie gesehen hat, war in welcher Rolle die Tochter da für sie gewesen ist. Und sie hat dann ja auch im Nachhinein Deutsch sehr gut gelernt, dass sie wiederum auch, weil sie in bestimmten Bereichen engagiert und tätig war, der Tochter wieder helfen konnte. So, das war auch interessant, das zu sehen. Und ich hatte eine ganz andere Rolle da drin, durch eine alte Mutter, die immer mehr Hilfe brauchte und wo sie mir wie mein Kind vorkam und später auch fast wie ein Baby. Und ich musste da auch weinen, weil da kam sofort die Szene meiner Mutter in den letzten Monaten. Sie hat dann immer ihren Kopf auf meine Schulter gelegt.
1: Oh ja, ja, ja. Dann waren eine ganze Reihe von jungen Leuten aus der Innenstadt mit in deinem Austausch.
2: Ja, und da war ich total überrascht, weil ich im Alltag nicht so viel Gelegenheit habe, mit Jugendlichen in dem Alter mich auszutauschen. Und die hatte ich bei den Fragen, welche Sorgen nimmst du zum Beispiel mit ins Bett oder in den Schlaf, Austausch mit ihnen. Und die waren sehr offen, zwei junge Männer, Anfang 20, Mitte 20. Sie haben erzählt über ihre Situation in der Familie, dass es da Schwierigkeiten mit einem Bruder gab und die Mutter sich alleine fühlte und den Bruder des Bruders so als Vermittler brauchte und immer sich ausgetauscht hat über, wenn sie in Nöte war, in Sorgen mit dem Bruder. Und er war eine ganz wichtige Rolle. Er sagte, meine Mutter braucht mich und jetzt will ich nach Australien in den Studienaustausch. Und er macht sich schon jetzt Gedanken, wie er das mit der Zeitverschiebung löst, dass die Mutter abends nicht da alleine ist mit ihren Ängsten und Sorgen.
1: Ja, ja.
2: Und das hat ein anderer auch geteilt, der in der Familie auch, gab es Krankheitsdinge, wo die Familie belastet war. Und er dann sich auch verantwortlich fühlte, für die Erwachsenen mit da zu sein, weil die mussten das alle schultern, die Krankheiten in der Familie.
1: Ja. Jetzt waren bei diesem Austausch auch einige von den freiwillig Engagierten vom Bremer Rat mit dabei. Also wir haben einige, die aus der Innenstadt mit nach Huchtingen im Bus mitgefahren sind und eine von den freiwillig Engagierten, die eben auch noch im Vorstand vom Bürger- und Sozialzentrum ist und außerdem auch noch im Bremer Rat, die ist auch befragt zu ihren freiwilligen Engagement. Jetzt weiß ich, dass du in unterschiedlichen Zusammenhängen auch dich seit vielen Jahren engagierst. Wie erlebst du dieses Engagement einmal von den Leuten vom Bremer Rat, die sich ausdrücklich auch für Menschen anderer Herkunftskulturen engagieren? Wie erlebst du das und wie könntest du dein Engagement?
2: Das Gefühl gibt dir, dazu zu gehören. Und da haben wir das dann so aufgerollt, ja, dass es das habe ich dann auch eingebracht, dass ich das lernen musste. Ich kriege das Gefühl, dazu zu gehören, wenn ich die entsprechenden Handlungen vornehme. Das ist nicht, dass ich zurücklehne und sitze und warte. Gibt mir jetzt irgendeiner das Gefühl, ich gehöre dazu? Wird nicht passieren. Ich muss selber was tun, was mich, und das heißt, diese mich verbinden, wo einbringen und sich engagieren. Und so kamen wir dann auch auf das Thema, was lässt uns dazugehören, dass wir uns wo einbringen und engagieren und uns für die Belange auch für andere interessieren. Und dann kamen wir dazu, wie gut es tut, helfen zu können. Dass die meisten Menschen es glücklich macht, wenn sie sehen, sie können helfen, um Hilfe gebeten werden. Und dass das auch nicht jedem leicht fällt, um Hilfe zu bitten. Aber es sind Leute immer da, die einem gerne helfen wollen. Nur viele Leute haben das nicht im Bewusstsein. Ich darf ja fragen, ich darf um Hilfe bitten. Es macht andere glücklich, wenn sie sich engagieren und helfen können.
1: Es macht bei denen, die helfen, Glücksgefühl?
2: Bei mir auch.
1: Und das Zugehörigkeitsgefühl.
2: Ja, genau.
1: So
2: das
1: haben die das
2: bei mir festgestellt, selber.
1: Oh ja.
2: Ich wurde immer mir gesagt, ja, sieh, was du tun kannst. Also sieh, wie du dich einbringen kannst und was du tun kannst. Wie kannst du dich hilfreich und nützlich hier machen? Das bringe ich seitdem so als Prinzip überall mit ein. Bevor ich mir blöd, was war früher bei mir der Fall? Ich war sehr scheu und ich habe immer lange, lange Leitung gehabt, bis ich da saß und abgewartet, ist das okay? Will ich mich hier was machen, was sagen, was einbringen? Und erst wenn ich mich sicher gefühlt habe oder einer mich freundlich genug angeguckt hat oder irgendwie ein Zeichen gegeben, naja, ich probiere mal. Während das jetzt überhaupt nicht mehr ist, überlege ich gar nicht mehr, jetzt mache ich einfach, wie ist die Situation hier? Was wird hier gebraucht? Wie kann ich hier was Gutes tun? und mich nützlich machen. Und das ist vorbei, dieses Gefühl, ich stehe am Rande, ich gehöre da nicht richtig hin, ich passe hier nicht her. Ich war früher immer schnell eingeschüchtert, wenn ich wohin kam und Leute waren schon vertraut und kannten sich. Ja, die kannten sich, weil sie was verbunden haben, was sie gemeinsam erlebt und zusammen gemacht haben.
1: Und sich freiwillig zu engagieren, ja, hilft genau dazu.
2: Genau das. Das
1: trägt genau dazu bei, sich zugehörig zu fühlen. Ich gehöre dazu, weil ich mich engagiere.
2: Und vor allen Dingen, dass ich was Sinnerfülltes mache.
1: Oh ja.
2: Das ist das gibt ja Erfüllung, schenkt mir ja was.
1: Ja, klasse. Weil das ist mir jetzt durch das, was du sagst.
2: Ich werde bereichert. Klar. Eigentlich kriege ich mehr, als ich reingebe.
1: Oh ja.
2: Was ich reingebe, ist oft sachlich und auf die Sache im Moment bezogen. Aber was ich zurückkriege, ist viel, viel mehr.
1: Sag mal, wie alt warst du so ungefähr, als du dich in

0: Selbsthilfezusammenhängen freiwillig engagiert hast. Was schätzt du, wie lange ist das her?
1: 38.
0: Oh, da ist es über 30 Jahre her. Oder 30 Jahre her.
1: 32.
0: Jo. Und man kann sagen, so in diesen Selbsthilfezusammenhängen bist du seit über 30 Jahren aktiv.
1: 30 Jahre.
0: Ja. Was würdest du sagen, ist noch ein Motiv, ein Motor, so lange Zeit freiwillig engagiert zu sein?
1: Da gibt es so ein Motto, ein Spruch: Ich behalte nur das, was ich weitergebe. Ich kann theoretisieren über was, immer schöne Ideen habe ich und über die rede ich gerne und die erbauen mich auch und erfüllen mich. Aber es ist was anderes, wenn ich ins Tun komme.
0: Ja.
1: Also wenn ich wirklich auch was tue, praktisch. Und nicht nur rede, philosophiere, sondern es ist praktisch, also auch sichtbar. Die Ergebnisse sind sichtbar, es bewirkt was.
0: Ich kenne es auch, diese Dreistufe, ne? Also wenn ich bei etwas zugucke und das verstehe, dann ist es eine Ebene von das Verinnerlichen. Dann, wenn ich es selber mache, ist es schon mal eine Steigerung. Aber wenn ich das dann auch anderen vermittle, dann ist das die höchste
1: Ja,
0: Stufe
1: genau.
0: von etwas verinnerlicht zu haben.
1: Ja, und ich gebe ja weiter, was funktioniert. Es macht sofort ein Gefühl von Empathie, wenn ich sehe, ein anderer hat die gleichen Ängste oder Vorbehalte oder ja, erstmal ist es so Unwillen, so kenne ich nicht, weiß ich nicht, ob ich das will, ob ich das mache. Und wenn aber ein anderer sagt, ich habe das gemacht und die sehen ja, dass man selber da was Positives sich verändert hat, dann ist auch jemand bereit, mal durchstrecken, durchzugehen. Dass nicht immer alles nur Wohlfühl und bequem ist, sondern ja, muss man auch manchmal durch unangenehme Stadien durch, aber es kommt was sehr Gutes dabei heraus. Und dann kann jemand, der das durchgemacht hat, auch sagen, ja, ich kenne diese Tücken und Fallen, das ist okay, das braucht Zeit, langsam angehen. Und der Wichtigste war immer nur ein wichtiger Schritt, nicht gleich alles auf einmal. Weil das überwältigt ja viele Leute und die nehmen sich ganz viel vor und haben ganz große, hehre Ziele und dann unterwegs, nee, aufgeben. Und das muss ja nicht. Man kann ganz kleine Schritte machen und die sind alle okay.
0: Und das ist
1: Auch fürs Engagement
0: für das
1: wichtig.
0: freiwillige
1: Sich
0: Engagement.
1: nicht so verausgaben gleich dann.
0: Ja.
1: Das habe ich auch schon viel erlebt, dass dann die Leute das Handtuch schmeißen, dann ganz viel hier und dann ist so eine Euphorie. Oh ja, ich bewirke ja was und alle finden das gut, dass ich was mache. Es wird ja auch gebraucht. Ich kriege ganz viel Bestätigung, aber ich kann mich auch übernehmen. Und eher ist ja wichtiger so Beständigkeit, dass ich Ausdauer lerne.
0: Und was würdest du Menschen, die jetzt vielleicht noch nicht so diesen letzten Schritt getan haben, sich freiwillig zu engagieren, was würdest du denen gerne mit auf den Weg geben?
1: Ganz viel Neugier ausprobieren wollen. Also einfach hingehen und gucken und mitmachen, mitschnuppern. Also einfach schnuppern erstmal. Gucken, ist das was für mich? Und ausprobieren. Und wir haben da in diesen Selbsthilfegruppen so eine Maxime, geh mindestens 7 Mal hin. Nicht gleich weggehen, wenn dir da was nicht passt. So. 7 Mal und dann kannst du sagen, nee, das hier ist nicht der richtige Ort. Ich gehe woanders hin. Ich probiere das an einer anderen Gruppe oder mach einen anderen Dienst, wobei da in diesen Selbsthilfegruppen schon vorher ein bisschen geachtet wird, was ist das für ein Mensch, was bringt der mit? Ist der geeignet für diese verschiedenen Dienste so? Aber alles kann man nicht vorher wissen. Und auch derjenige weiß es oft gar nicht selbst vorher, muss sich erst mal ausprobieren. Ich würde sagen, Offenheit und Neugier und einfach mal machen, anfangen, gucken.
0: Ja, wunderbar. Das ist, glaube ich, das Motto, was weiterhilft und was so die ersten Schritte erleichtert.
1: Und ich erfahre was, ich werde jetzt 70 und ich erfahre, eine Nachbarin ist ein bisschen jünger, die ist schon in so einer Berufsunfähigkeitsrente gewesen und ist dann auch früher in die Rente. Und wir laufen immer zusammen lange Strecken, aber wenn du nichts machst und zu Hause bist und nur deinen Garten hast und deine E-Bike-Radtouren und deine Tanzgruppe, das sind ganz viel Befindlichkeitsgespräche, immer die Gesundheit und ach, und immer ist irgendwas in der Befindlichkeit und das kriegt einen viel zu großen Stellenwert. Und

0: dann kein Wunder, dass es einem dann nicht gut geht. Und das merke ich, wenn man sich engagiert, nimmt man sich selber nicht mehr so wichtig. Das heißt nicht, dass die Selbstfürsorge nachlässt, aber man nimmt bestimmte Dinge nicht wichtig, die einen eher so ausbremsen und Energie verschlucken.
1: Man kreist nicht mehr so sehr um den eigenen Bauchnabel,
0: Genau.
1: sondern
0: Und
1: sieht.
0: kriegt sogar Energie. Und ich habe immer geglaubt, wenn ich jetzt was mache, nee, dann habe ich keine Energie mehr und muss feststellen, es schenkt mir Energie sogar. Das hat mich total verblüfft.
1: Wie könntest du das beschreiben? So das, was das freiwillig engagiert sein dir gibt.
0: Auf jeden Fall Erfüllung, es gibt mir Zutrauen und es gibt mir eine Zuversicht in Selbstwirksamkeit. Und
1: Aha.
0: ich wirklich dann sehen kann, ja, ich habe das,
1: Bewirke
0: ich
1: was.
0: habe auch das in der Hand ein Stück weit, was ich tun kann. Und es hat immer eine positive Wirkung, nicht nur auf andere, sondern auch auf mich so aus. Also mir hat es viel Kraft und Stärke gegeben. Und ich hatte zwei Herzinfarkte und ich glaube, wenn ich im Hintergrund nicht den Zusammenhang gehabt hätte, da wäre ich mehr Opfer geblieben oder warum ausgerechnet ich und warum das, weil die erste Zeit nach Herzinfarkten, besonders der erste, ist schwer, weil 2 Jahre stellt sich der Körper um mit den ganzen Medikamenten und die sind nicht ohne die Nebenwirkungen und es geht einem da überhaupt nicht gut. Und du hast ganz viele Ängste, falle ich gleich wieder um, kommt das wieder. Aber das habe ich trotzdem weitergemacht, bisschen jetzt weniger, weil es gesünder ist. Aber das hat mir Zuversicht weitergegeben. Das Leben geht weiter und es gibt draußen so viel zu tun. Ich habe nicht gesessen, gedacht, ja, jetzt kann ich ja nicht mehr, ich muss mein Herz schonen und es geht ja nicht mehr jetzt. Und das erlebe ich im Austausch mit der Nachbarin und das möchte ich nicht. Die lebt mir genau vor. Nein, bitte, nee, das nicht so. Das will ich nicht. Solange ich noch Kraft habe. Wir haben ja alle da Mentoren, also Personen, die erfahrener bis ein Stück weit. Das bin ich für andere. Und ich kriege immer rückgemeldet, die kennen mich. Also eine Mentorin kannte mich 16 Jahre. Die hat immer gesagt, ich hätte mich komplett verwandelt. Und die andere kennt mich jetzt 10 Jahre. Und ich sage auch immer, unglaublich. Und dass man die Dinge tun muss einfach, die für andere wirksam sind und helfen. Und das macht Glücksgefühle, wenn man anderen was weitergeben kann, was funktioniert.
1: Wunderbar. Besten Dank.
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0: bei dem interaktiven Format »Ich will, dass du siehst, was ich sehe« ging es natürlich immer und immer wieder um diesen Austausch von Menschen aus unterschiedlichen Lebenswirklichkeiten. Aus Lebenswirklichkeiten in vielleicht eher gut situierten Stadtteilen und Lebenswirklichkeiten aus marginalisierten, aus Stadtteilen mit besonderen Herausforderungen. Und da war es eben Huchting, weil wir kommen aus Huchting, wir senden aus Huchting. Und der Austausch, der fand hier auf dem Gelände des Bürger- und Sozialzentrums in Huchting statt. Und die zentrale Frage, die am Ende stand, die war, was macht für dich einen lebenswerten Stadtteil aus? Weil da gibt es natürlich ganz, ganz unterschiedliche Sichten darauf. Und das haben wir mit dem folgenden Audiobeitrag eingeleitet. Diesen Austausch über die individuelle Sicht auf einen lebenswerten Stadtteil, auf eine lebenswerte Nachbarschaft. Hören wir mal rein.
1: Ich stelle mir die ganze Welt gerne als ein Puzzle vor. Wenn du das ganze Bild betrachtest, ist es überwältigend und erschreckend. Aber wenn du an deinem kleinen Teil des Puzzles arbeitest und weißt, dass Menschen auf der ganzen Welt an ihren kleinen Teilen arbeiten, dann gibt mir das Hoffnung. Jane Goodall, Verhaltensforscherin.
2: Gerechtigkeit ist von zentraler Bedeutung für die Lebensqualität. Menschen brauchen Wohnungen, Wasserversorgung und die Abwasserentsorgung. Und sie brauchen Energie. Und eine lebenswerte Stadt muss die Menschenrechte achten und verteidigen, und zwar aller ihrer Bürgerinnen und Bürger, unabhängig von Geschlecht, Ethnie und Nationalität. Ingolf Dietrich, ehemals Beauftragter für die Agenda 2030 im Bundesministerium für wirtschaftliche Zusammenarbeit und Entwicklung.
0: Was macht für dich einen lebenswerten Stadtteil aus? Das war die Frage, die gestellt wurde und wo dieser Audiobeitrag für alle hörbar im Saal vom Bürger- und Sozialzentrum einen Austausch initiieren sollte. Jetzt waren sehr unterschiedliche Menschen bei diesem Austausch zugegen. Eben Menschen aus dem Stadtteil Huchting, der besondere Herausforderungen mit sich bringt, und Menschen aus anderen Stadtteilen Bremens und eben auch Menschen, die in der bremischen Bürgerschaft aktiv sind. Und das war Shahanim Görgi Philipp, und die ist mit gewesen, also mit dem Bus nach Huchting gefahren, hat diesen Austausch mit aktiv mitgemacht.

0: Shahanim Görgül Philipp. Es geht in unserer Radiosendereihe, ne? Also die heißt Insan, Mensch, auf dem Weg zur Bremer Menschlichkeitsverfassung. Mhm. Wir wollen eine lebendige Verfassung, eine Bremer Menschlichkeitsverfassung machen. Und du bist ja in der Politik sehr lange schon, sehr aktiv. Wenn man jetzt
1: überlegt,
0: du hast dich freiwillig engagiert in unterschiedlichen Zusammenhängen, wo du kein Geld bekommen hast. Was war das für ein Engagement, wo du freiwillig engagiert, also ehrenamtlich engagiert warst?
1: Also ich habe ehrenamtlich mich engagiert im Bereich Geflüchtete. Ich habe damals die Menschen unterstützt, die heiraten wollten, aber die keine Geld hatten für Dolmetscher. Und ich habe die Eheschließung bei dem Standesamt übersetzt.
0: Oh, klasse.
1: Und ehrenamtlich irgendwie, ne, so das.
0: Das Ja-Wort sozusagen.
1: Ja, das Ja-Wort in beiden Sprachen, irgendwie in alle drei Sprachen übersetzt. Und das ist jetzt, ne, so denke ich mir, also ganz positiv und ganz glücklich zurück, irgendwie, weil ich ja so viele Menschen geholfen habe, hier zu bleiben, glücklich miteinander in eine Ehe einzugehen und vor allem irgendwie nur happy, happy end.
0: Klasse. Ja. Jetzt wäre meine Frage, weil gleich fährt der Bus ab.
1: Ja, das war sehr schnell. Ich werde schon erwartet, ja, ne? So seit 19 Uhr schon.
0: Dein Artikel zur Bremer Menschlichkeitsverfassung, der dir so auf die Zunge kommt. Was denkst du, wäre ein guter Artikel, der dir so in den Sinn kommt? Was wäre gut, was in die Bremer Menschlichkeitsverfassung aufgenommen werden sollte? Ganz privat.
1: Ich würde sagen, irgendwie sei offen, sei nett miteinander. Egal irgendwie, woher der Mensch kommt. Nimm ihn so auf. Mensch ist Mensch.
0: Klasse. Vielen herzlichen Dank.
1: Sehr gerne.
0: Super gut.
1: Ciao, ciao.

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1: Nach diesem Begegnungsformat, was in der Aula vom Bürger- und Sozialzentrum stattgefunden hat, gab es glücklicherweise noch Gelegenheit, Menschen, die mit dem Bus nach Huchting gekommen sind und teilgenommen haben, aber eben auch Menschen, die in Huchting arbeiten, zu interviewen. Und da gehört der nächste Interviewgast unbedingt dazu, weil sie ist gleichzeitig Geschäftsführung vom Mütter- und Familienzentrum in Huchting und engagiert im Bremer Rat für Teilhabe und Diversität in der Migrationsgesellschaft. Das ist Inka Helms. Und die ist befragt zu ihrem freiwilligen Engagement und zu dem Format. Wir sind jetzt immer noch vor dem Bürger- und Sozialzentrum. Der Diesel vom Bus ist angesprungen. Die Menschen, die jetzt mitgemacht haben bei Bitte setzen, die werden jetzt gleich abfahren. Die Tür wird gleich zugehen. Aber wir haben das Glück, dass ein Vorstandsmitglied vom Bürger- und Sozialzentrum hier die ganze Zeit in Huchting auf dem Gelände war und mitgekriegt hat, wie das hier in Huchting stattgefunden hat. Inka, erzähl kurz oder stell dich am besten erstmal selber vor.
2: Hallo, mein Name ist Inka Helmke. Ich bin die Geschäftsführung vom Mütter- und Familienzentrum, mit Leidenschaft engagiert im Vorstand vom Bürger- und Sozialzentrum und natürlich auch beim Bremer Rat aktiv, weil das ist so wichtig. Wir waren hier schon in der Vorbereitung und es war so herrlich, weil das Wetter wollte es einfach diesmal nicht gut mit uns heißen. Die ersten Tropfen kamen, wir haben noch gedacht, nein, wird nichts passieren. Also Stühle alle wieder trocken gemacht, weil die standen ja alle draußen. Die ersten Menschen kamen und wir haben zusammen das Huchting-Quiz gemacht. Und die Leute waren erstmal ein wenig, was muss ich denn jetzt hier machen? Aber die haben sofort mitgemacht und das war total klasse. Und dann kam der Regen, aber richtig. Und die Leute, die hier waren, haben wirklich alle zusammen, alle die 100 Stühle in unseren Saal verfrachtet und haben sich alle einen Lappen geschnappt und die Stühle sauber gemacht. Das heißt, als der Bus ankam, waren wir komplett entspannt vorbereitet.
1: Klasse, weil dasselbe Quiz, also dieselben Quizfragen haben auch die Leute, die eben aus der Bremer Innenstadt gekommen sind, auch beantwortet. Das war ganz gut, der Busfahrer hat sich einmal kurz verfahren, weil wir haben nicht darauf geachtet, ihm zu sagen, er ist eine Straße zu früh rechts abgebogen und Marco und ich haben es im letzten Moment gemerkt, aber dann hat er gedreht und so waren wir mit dem Quiz genau dann fertig, als wir hier im Wendekreis in der Amersfoorter Straße angekommen sind. Jetzt waren wir hier in der Veranstaltungshalle vom Bürger- und Sozialzentrum. Es regnet schon wieder ein bisschen. Wir können reingehen. Da ist jetzt die Möglichkeit, nochmal jetzt im Trockenen zu überlegen, Inka, dein Engagement im Bremer Rat. Wie würdest du deine Motivation da beschreiben?
2: Also ich habe das gelesen gehabt. Da war der Aufruf letztes Jahr, dass sie sich halt neu zusammensetzen wollen, dass sie wirklich sehr aktiv sein wollen. Und ich habe das gelesen und habe gedacht, ja, das will ich auch. Gerade hier eben halt aus Huchting kommend ist das Problem, dass ja ganz viele sagen, wir fahren nicht in die Stadt, sondern wir fahren nach Bremen. Wir sind hier irgendwie manchmal gefühlt nicht Bremer. Und deswegen finde ich es unwahrscheinlich wichtig, dass wir halt auch dort uns einsetzen, uns zeigen, weil Huchting ist schön. Huchting hat ganz tolle Seiten. Und wenn wir uns alle irgendwie ehrenamtlich, auch nur ein klitzekleines, also das ist ja nicht so, dass ich da tagtäglich was tun muss. Darum geht es hier nicht. Es geht beim Ehrenamt nie darum, tagtäglich irgendwas zu tun, sondern deine Zeit zu geben, die du investieren möchtest für eine bessere Welt. Und das wollen die, also mit anderen Worten, ein gleiches Ziel. Und Leute, die ein gleiches Ziel haben, müssen zusammenkommen.
1: Klasse. Jetzt warst du außerdem auch noch so couragiert und mutig, dich für den Vorstand vom Bürger- und Sozialzentrum aufstellen zu lassen. Bist gewählt worden mit keiner einzigen Enthaltung, keiner Gegenstimme. Und was würdest du da sagen? Also kann man das so ein bisschen ähnlich sehen? Also das Engagement Bürger- und Sozialzentrum Vorstand und Engagement Bremer Rat?
2: Nee, ich glaube, das sind tatsächlich noch zwei Welten, weil hier fokussieren wir uns wirklich auf unser Gelände, auf unsere Leute. Im Bremer Rat bist du natürlich noch viel globaler, also ganz über Bremen auch noch hinaus und Bremerhaven. Und hier sind wir natürlich eine Familie. Und da finde ich es umso wichtiger, dass wir halt gerade jetzt auch in Zeiten, wo Sozialabbau und Streichung hier und da und wir uns zusammenraufen. Und dann finde ich es wichtig zu sagen, okay, komm, lass uns einen Tisch setzen, lass uns gucken. Und ja, dass wir dafür kein Geld kriegen, das finde ich halt selbstverständlich. Ich sag mal, da sind wir vielleicht als Frau auch ein bisschen geschädigt, weil Care-Arbeit habe ich auch nicht bezahlt bekommen und ich habe sie gerne gemacht. Also das ist eine Sache, wenn wir auf dieser Welt zusammen gut leben wollen, fangen wir in unserem Kreis an. Und das ist meine Vorstandsarbeit im Bürger- und Sozialzentrum. Das ist hier meine Bubble. Wenn ich aber noch weiter gucken will, noch weiter was machen will, dann muss ich meine Bubble vergrößern. Und vor allen Dingen lerne ich ja dadurch. Also ich lerne Seiten beim Bremer Rat, ich lerne Seiten hier und vielleicht kann ich auch vieles kombinieren und zusammenführen.
1: Jetzt bist du die einzige Person, also die ich kenne, die voll berufstätig, also in einem Job, der also so eine Geschäftsführung von einem riesigen Mütter- und Familienzentrum mit sich bringt. Das sind mehr, vermutlich an 38,5 Stunden. Ja. Und dann auch noch im Vorstand freiwillig engagiert im Bürger- und Sozialzentrum und freiwillig engagiert im Bremer Rat. Was würdest du Menschen, die auch voll berufstätig sind, sagen können, die sich auch vielleicht mit dem Gedanken tragen, sich freiwillig zu engagieren in einem Feld, das auch vielleicht Menschen anderer Herkunftskulturen ihr Leben ein bisschen leichter macht. Was würdest du denen mit auf den Weg geben und mit an Wind unter die Schwingen blasen, damit die es vielleicht tatsächlich tun?
2: Ihr könnt ja wieder gehen. Also habt doch erstmal den Mut, macht den ersten Schritt. Wenn dann alles nicht so läuft oder wenn man dann maßlos enttäuscht wird oder merkt, das läuft mir aus dem Ruder oder über den Kopf oder die Zeit ist einfach zu knapp, dann kann man ja wieder gehen. Aber ich kann doch nicht im Vorfeld schon sagen, ich habe keine Zeit. Weil wir haben alle ein wenig Zeit. Das ist ja die Sache, was will ich an Zeit geben? Es ist jetzt, ich weiß nicht, wir kommen gegen 20 Uhr abends. So, aber es ist doch, dieser Abend hat mir ja auch was gegeben. Dieser Abend hat mir ja was gegeben. Also habe ich doch Zeit für was Gutes investiert und habe davon selber auch was mitnehmen dürfen. Und das, denke ich, ist so viel wert. Ne, so. Einfach mal den Schritt wagen, raus aus der Komfortzone. So. Schaut euch an, wo ihr was machen wollt. Was ist euer Hobby? Und ich schwöre euch, ihr findet immer irgendwo ein Ehrenamt, was dazu passt.
1: Weil ich finde auch, das war und ist sehr sinnvoll und schön verbrachte Lebenszeit.
2: Ja.
1: Total gut.
2: Und man lernt ja auch Menschen kennen. Und diese Freundschaften, die da entstehen, die überdauern ja. Das ist dann kein Arbeitskollege oder der Nachbar, sondern das können dann Freunde werden, und mit denen man die Welt entdecken kann. Und ich sag mal eins, zu viele Freunde haben kann man nicht.
1: Mhm. Jetzt ist der Name der Sendung Insan, Mensch, auf dem Weg zur Bremer Menschlichkeitsverfassung. Wir wollen versuchen, so aus den Biografien von freiwillig Engagierten rauszuhören, was würden denn diese Menschen als ihren persönlichen Artikel zu so einer Bremer Menschlichkeitsverfassung, und es kann alles sein, weil das muss nicht nur geschriebenes Wort sein, das ist alles denkbar. Was wäre deine Idee von deinem Beitrag, wo du sagen würdest, das muss in diese Bremer Menschlichkeitsverfassung einfach rein?
2: Dass alle Menschen verpflichtet werden, als erstes in die Augen des anderen zu schauen. Nur in die Augen. Nicht Hautfarbe, Größe, Form, Herkunft, Sprache. Schaut in die Augen. Es gibt halt so ganz toll halt wirklich in vielen anderen Ländern auch, ich sehe dich. Und deswegen fand ich das Motto hier heute halt auch so treffend. Und wenn du in die Augen schaust, dann siehst du Menschlichkeit.
1: Da sind wir auch am Ende der Sendung angelangt. Wir hatten zwei Teile von in diesem interaktiven Begegnungsformat, ich will, dass du siehst, was ich sehe, wo es darum ging, wie sehen Menschen aus der bremischen Mitte und die Realität der Menschen aus dem bremischen Rand vielleicht. Solche Situationen gibt es bestimmt in ganz vielen Städten, die ein bisschen größer sind, dass es da Unterschiede zwischen den Stadtteilen gibt und dass Stadtteile besondere Herausforderungen haben und andere Stadtteile eben ganz andere Herausforderungen. Aber dass die Menschen, die in diesen Stadtteilen leben, in einen Austausch hineingebracht gebracht werden von so einem Format, was wir da genannt haben, bitte setzen. Ich will, dass du siehst, was ich sehe. Und dieses Format, das wird noch an unterschiedlichen Stellen in Bremen hoffentlich durchgeführt werden können. Und das sind immer gelbe Stühle, auf denen die Menschen sich setzen. Deswegen heißt es auch, bitte setzen. Aber wir sind jetzt am Ende unserer Sendung angekommen. Die war jetzt zweiteilig. Letztes Mal gab es den ersten Teil, wo es um diesen Austausch ging. Und heute haben wir den zweiten und letzten Teil gesendet. Da freuen wir uns, wenn beim nächsten Mal wieder eingeschaltet wird. Wir, das sind Norbert Ellrich, der die ganzen Beiträge zusammenstellt, der an den Reglern sitzt, der die Sendeverantwortung innehat. Und mein Name ist Claudius Jöcker. Wir freuen uns, wenn Sie wieder dabei sind. Bis dann. Tschüss.

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wunderschönen guten Abend hier aus dem Hörfunkstudio 1 im Bremer Westen. Ja, hier begrüßt Windy Jakob seine, ihre Hörerschaft. Ja, wieder zurück. Urlaub ist vorbei, kann man viel erzählen. Ja, gab Gutes, gab nicht so Gutes, aber manchmal passieren ja Unfälle dann, wenn wir sie nicht gebrauchen. Aber vielleicht braucht man sie gar nicht, aber die gehören irgendwie dazu. Und das kurbelt ja auch das Bruttosozialprodukt an, die Folgen zumindest. Ja, hier Windy Jakob am Telefon, hätte ich fast gesagt, am Mikrofon. Und der hat ja gerade noch heute Nachmittag den Sendeplan zusammengestellt. Ich weiß, es ist wieder sehr, hat wieder ein bisschen gedauert. Aber ich muss sagen, ja, ich bin zufrieden. Ja, das mache ich, das bin ich ganz selten. Ich bin zufrieden. Und das zweite Lied heißt ja nicht unbedingt zweite Wahl. Ich möchte auch gedenken an den Glenn Hanser. Der ist gestorben am 29. Juli. Ja, wir, Heide und ich, waren da gerade im Urlaub, da war ganz tolles Wetter in Lilienthal, hatten uns massieren lassen, schöne Massage bekommen hintereinander, war ganz toll. Und dann gab es ein Telefonat und dann habe ich das erfahren. Ja, aber Verbindung ist immer Musik und deswegen gibt es hier ein Stück von, das Original hat geschrieben, Bruce Springsteen, das heißt Drive All Night, ist zu finden auf einer EP. Und im Hintergrund hören wir zum Schluss nochmal Eddie Vedder am Saxophon, Jack Clement, und da ist, glaube ich, noch ein Pianist dabei und natürlich Glenn Hansard. Ja, in Gedenken an ihn, er verstarb am 29. Juli, ja, vor einigen Wochen im Alter von 56 Jahren.

Ja, diese Stimme wird nicht mehr singen, zumindest die von Glenn Hansard. Das waren Glenn Hansard und Marketta Iaglova mit dem Stück Falling Slowly. Und habe ich mir neulich sagen lassen, das ist so ein langsames in sich einander verlieben. Ich habe ja den Film nicht gesehen. Once war das aus dem Jahre 2007 oder 2008, glaube ich. Ich habe mir dann zwar die Musik dazu gekauft, den Soundtrack. Aber ich habe Glenn Hansard gesehen, hat ja auch bei den Commitments mitgespielt. Und habe ich, als der Film original rauskam, das war, glaube ich, irgendwie Mitte, Ende der 90er, mit Andrew Strong, glaube ich, als Sänger, habe ich gesehen. Aber ich kann mich natürlich nicht mehr erinnern, wie er ausgesehen hat damals. Ja, ich mache jetzt weiter. Auch ein toller Tipp. Jetzt gibt es ein Stück, das ist eine Coverversion von dem Stück Into the Mystic, auch gesungen von Glenn Hansard und Marketta Iaglova. Und das ist ja nochmal später zu dem Soundtrack rausgekommen als Special Edition. Auf dem normalen nicht drauf, aber für Liebhaber. Aber ich habe es jetzt hier und kann es spielen. Und ja, wie gesagt, immer noch in Gedenken an Glenn Hansard, der am 29. Juli verstorben ist, habe ich schon den Sendeverantwortlichen hier genannt. Das ist hier Windy Jakob, der sitzt auch im Mikrofon. Und hier kann auch angerufen werden, 0421 und dann die 6919 65 50. Aber jetzt mal hier eine ganz schöne Coverversion, das Original natürlich von Van Morrison, Into the Mystic.

Goodbye. Ja, das hätte auch erklungen können in dieser Dublin-Kirche am 4. August bei der Beisetzung oder bei der Beerdigungsfeier. Ich habe da auch mal reingehört, das steht im Netz drin. Ja, das war nachher sehr bewegend auch, aber auch die Leute haben geklatscht, die haben gesungen, ganz viele Musiker. Ja, Goodbye Glenn Hansard. Aber es gibt ja noch etwas von ihm. Wir haben ja heute Sendezeit oder ich bis 20 Uhr. Ja, und jetzt ein, genau, das war The Swell Seasons. Da hat ja auch Glenn Hansard und Macaulay Glover, die haben da mitgemacht, sind damit drin gewesen. Das war jetzt eine Produktion vom letzten Jahr und die haben sich ja über die Jahre nie aus den Augen gelassen und dann nochmal nach langer Zeit wieder was zusammen gemacht musikalisch. Ja, wir gucken jetzt nach vorne zu der neuen CD von Neil Young. Die soll Second Song heißen. Aber es ist schon ein Stück vorweg veröffentlicht und das habe ich jetzt hier glücklicherweise. Viel Spaß mit dem Stück Neil Young, Second Song, hier im therapeutischen Radio. Und die Sendung geht heute bis 20 Uhr, genau, haben wir noch fast anderthalb Stunden hier. Achso, und wer noch anrufen möchte, 0421 und dann die 6919 6915.

Mit welcher Gelassenheit dieser Neil Young dieses Stück doch gesungen hat. Ja, das war Second Song, schon vorab veröffentlicht. Das neue Album soll hier erscheinen. Hier ließ ich das gerade am 18. September herauskommen. Das mag sein, ich werde es auf jeden Fall mir besorgen. Und ein Andy Green hat mal geschrieben, ich glaube, das war im Rolling Stone veröffentlicht, Neil Young und die Chrome Hearts bringen ihr neues Album Second Song am 18. September heraus und das Lyric-Video zum Titeltrack ist bereits jetzt zu sehen. Es handelt sich um eine wehmütige Akustikballade, die sich über 11 Minuten erstreckt und vom Vergehen der Zeit und der Sehnsucht nach menschlicher Nähe handelt. Ja, ich glaube, menschliche Nähe, das ist etwas, was wir erstmal nicht bezahlen können, mit keinem Geld der Welt, und ich glaube, das brauchen wir Menschen auch. Also irgendjemand, ja, dem wir, der uns nahe ist, ich glaube, wenn das nicht ist, das, also das ist schon, naja. Aber gut, das muss vielleicht jeder, jede selber wissen. Ich fand es ein schönes Stück, aber da hat sich Mr. Andy Green getäuscht. Das ging ja mal 12 Minuten und

20 Sekunden. Ja, und ein schöner Kontrabass dabei. Wir kommen jetzt zu etwas ganz anderem. Das erinnert mich, ich habe irgendwie neulich im Netz gelesen, ich glaube CD-Neuerscheinung, dass Jazz Rutal irgendwas Neues rausbringen soll, oder war das was neu abgemischt?

Erzings, diese, ja, die nennen sie es immer eine Insel. Auf der einen Seite ist die Ostsee, auf der anderen Seite ist der Bodden. Da kann man sehr gut Urlaub machen und wer eine schöne, reetgedeckte Ferienwohnung sucht, da kann ich weiterhelfen. Also war ganz toll, wenn man mal abschalten möchte. Und da gab es auch ein schönes Konzert und von dieser Band hören wir jetzt, was das Stück heißt, 100 Days. Ja, vielleicht weiß jemand, welche Band das ist, ansonsten kann ja angerufen werden. Genau, erstmal von dieser tollen Band, die wir da erlebt haben und gleich eine CD gekauft mit Autogramm.

Ja, hier immer noch das therapeutische Radio. Heute mal eine XL-Sendung bis 20 Uhr. Aber wir haben es ja kurz vor 19 Uhr und ich löse mal auf. Das waren The Abalurs. Das war eine Band, die kam, ich glaube, aus Leipzig, also aus dem Osten, Ostdeutschland. Und die haben wir in Mecklenburg-Vorpommern gesehen. Es war unserem vorletzten Tag da in Wiek, in dieser schönen, riedgedeckten Ferienwohnung. Also kann ich nur empfehlen. Ganz toll, schöner Garten. Da konnten wir die Äpfel aufsammeln. Die waren auch wirklich gut und Pflaumen pflücken. Ja, also wirklich fernab von dem großen Getrubel da in Zings und Prero. Ja, also wunderbar. Und da hat die Band gespielt. Da habe ich mir gleich eine CD gekauft und eine DVD, aber da weiß ich nicht,

wie man den Ton daraus kriegt. Aber vielleicht gibt es ja Menschen, die das können, von einer DVD eine CD zu machen. Und dann würde ich das auch im Radio spielen. Es war eine Komposition von dem Adolphi, 100 Days. Und die CD heißt Saves the Last Drop, erschien 2010. Genau, jetzt mache ich eine Überleitung zu, jetzt kommt etwas, klingt nach Shine on Your Crazy Diamonds, aber die Band, die das jetzt hier gecovert hat, die haben das einfach Shine genannt. Aber da muss ich wirklich jetzt mal den Infotext dazu lesen. Ja, man merkt doch, das ist eine Live-Sendung. Ich habe hier eine CD, die hat mir übrigens Jürgen Schöppel geschenkt, der spielt bei der Band. Das ist die Josie White Revival Band hier aus Bremen. Ganz tolle Truppe. Es sind drei Leute, Willi Burger, Bernd Vogelei und Jürgen Schöppel. Die CD ist von 2017, heißt Shine Like a Miracle. Und da haben sie geschrieben, wir wissen natürlich, dass der Titel dieses alten Pink Floyd-Stücks im Original etwas anders heißt. Außerdem sollte man nicht versuchen, solche Hymnen der Rockgeschichte so authentisch wie möglich nachzuspielen. Das klingt bekanntermaßen nur in ganz seltenen Ausnahmen irgendwelchen Australiern. Dementsprechend haben wir es über den Bluesgras-Kamm gebürstet und das Stück ist gleichzeitig eine Hommage an eine der größten und kreativsten Rockband aller Zeiten. Und Bernds Banjo heißt übrigens Henry und wurde von Norbert Peach gebaut, einem der besten Banjo-Bauer überhaupt. Ja, kleine Anmerkung, dieser Jürgen Schöffel, der ist in zwei Tagen hier zu Gast im Westend-Radio von 20 bis 21 Uhr, da mache ich jetzt mal Werbung. Die Sendung kommt als Wiederholung, die haben wir im Juni gemacht und wird jetzt nochmal wiederholt am 20. am Donnerstag. Ja, jetzt kommt dieses gute Stück, das ist, klingt ein bisschen nach Pink Floyd, ist aber von der Josie White Revival Band hier aus Bremen.

Das war dann das Original, Pink Floyd, ja, gesungen hier von Roger Waters. Pigs on the Wings ist ja veröffentlicht auf der LP Animals 1977 und nächstes Jahr natürlich Jubiläum. Da wird bestimmt noch was kommen, eine Sonder-Edition oder sowas, die werde ich auch besorgen. Und ich hoffe, dass ich mal meinem geschätzten Neffen, der jetzt gerade mit seiner Frau in Portugal ist und läuft den Jakobsweg entlang, ja, heißt ja auch Jakob wie ich, ohne S. Ja, aber egal, vielleicht nächstes Jahr dann eine Sondersendung zu Animals, 50 Jahre Animals von Pink Floyd. Genau, jetzt kommt wieder eine Quizfrage, kann auch was gewonnen werden. Hier kann man anrufen 0421 und dann die 6919-6550. Am besten kein Smartphone benutzen, dieses Musikerkennungsprogramm. Das muss man nochmal so rauskriegen. Es kommt jetzt eine Band. Und ich möchte wissen, ja, wer das als erstes errät, wer das ist. Natürlich nicht, wenn das Stück vorbei ist. Ja, hier ein tolles, ja, ich fand's, naja, ich lasse es erstmal, ich werde es einfach mal spielen. Und dann jetzt hier mal ganz fix anrufen.

Ja, das Rätsel ist gelöst. Natürlich waren das die Dire Straits, nämlich im Jahre 1985. Und das waren zwei Titel aus dem Album Brother in Arms. Das ist also die neue Compilation oder die Sonderauflage ist letztes Jahr erschienen zum 40-jährigen Jubiläum. Und das war eine Aufnahme von 85 aus, glaube ich, San Francisco. Ja, jetzt mache ich gleich weiter. Wieder ein Cover. Wer ist das? Na, ich sage es gleich, das sind die Waterboys und das Stück kennt man natürlich. Das ist ein ganz, ja, ein bekanntes Stück von Altmeister Bob Dylan. Genau, hier, ja, hören wir uns das mal an.

Ich habe es ja gesagt, das waren die Waterboys und das war natürlich der große Klassiker von Bob Dylan, Knocking on Heaven's Door. Und das Ganze ist erschienen, auch jetzt erst rausgekommen, in diesem Jahr eine Dreierbox, sehr opulent aufgemacht mit einem tollen Booklet mit ganz vielen Texten, eine Dreier-CD, Atlantic Rain, The Lost Fisherman's Blues Recordings von The Waterboys. Und das habe ich neulich auf der Rückreise gekauft, als ich von Lübeck über Hamburg nach Bremen gekommen bin, gefahren bin, ohne Fahrrad, einfach ausgestiegen, mal kurz vom Bahnhof und dann schnell mal in den, na, ich sag den jetzt nicht, das muss man jetzt keine Werbung für machen. Ja, wir haben noch ein paar Minuten, dann spielen wir das nächste Stück ein und das ist jetzt, genau, das ist auch ja in Gedenken an einen Freund, der nun im Februar verstorben ist, ein langjähriger Freund, über 30 Jahre kannten wir uns und den haben wir dann besucht oder seine Witwe und dann habe ich einige CDs mitgenommen, unter anderem auch Rattle and Hum, die habe ich zwar als LP, aber jetzt als CD von U2 und da hören wir das Stück, also ein ganz tolles, also zumindest für mich, All I Want Is You.

Oh, da habe ich ja fast nicht aufgepasst. Ja, das war, wie gesagt, in Gedenken an Jens, der im Februar verstorben ist. Und ja, die CD habe ich mir da rausgenommen von U2. Da war eben noch so ein, glaube ich, so ein Beatles-Zitat zu hören. Ja, ein wunderschönes Stück. Ich weiß nicht, wovon gesungen wurde, aber das interessiert mich mal auch gar nicht. Ich höre ja Musik eher über die, ja, über das Gefühl irgendwie so. Aber das ist ja auch gut so. Und ja, wir machen jetzt weiter, ja, mit Jens. Mit dem habe ich übrigens 1999 den großen Altmeister Van Morrison live gesehen. Da sind wir hingefahren. Ich glaube, die Geschichte habe ich auch schon mal erzählt. Jetzt erzähle ich sie nicht mehr, obwohl ich sie habe sie halb erzählt. Das macht aber nichts. Und genau, das hat uns unter anderem auch verbunden. Und jetzt kommt noch mal etwas von Glenn Hansard. Und da ist, das ist das Stück And the Healing Has Begun, ist ja geschrieben von Van Morrison. Und Glenn Hansard war ein ganz großer, auch ein Fan von Van Morrison, von Bob Dylan und von Leonard Cohen. Genau, und all diese drei haben wir mal früher in Sendung mal thematisiert. Ja, jetzt dieses

Coverstück und da merkt man, dass Glenn Hansard auch anders kann. Der kann richtig in die Gitarre reinhauen. Deswegen ist da auch ein kleines Loch drin. Das sah man, als er da noch gespielt hat. Ja, hier also das Stück. Und das ist mal 2006 erschienen auf einer Special Edition zu dem Film Once. Was im Original nicht drin war, haben sie dann später nochmal rausgebracht. Genau, jetzt hier When the Healing Has Begun.

Ja, dass ich noch mal bedankt. Das ist live eingespielt im alten Funkhaus in Ostberlin, meine ich. Ein altes Radio- und Aufnahmestudio. Ich glaube, bestimmt denkmalgeschützt und ganz alt und ganz tolle Kulisse, Akustik. Und das ist erschienen ja einen Monat, diese CD, Glenn Hansard, Don't Settle, Volume 2, Transmissions West, einen Monat vor seinem Tod erschienen, am 29. Juni. Und ich werde mir die auch noch besorgen, auf jeden Fall. Aber die ist schon vergriffen und die wird jetzt nachgedruckt. Übrigens alle Sachen, auch die 12 Seasons, sind auch weg. Ja, das hat eine große Bestürzung ausgelöst, sein Tod. Ja, jetzt habe ich mich doch wieder verrechnet. Nach 19.58 Uhr kann ich 19.50 Uhr kommen. Also kann ich das Stück von den Waterboys, was ich eigentlich die lange Version von Sgt. Pepper's Lonely Hearts Club Band, kann ich jetzt nur in der kurzen Version spielen, 6 Minuten, das andere wäre 13 gewesen. Das macht aber nichts, machen wir das beim nächsten Mal. Achso, jetzt muss ich ein Stück weiterstellen. Genau, hören wir jetzt die Waterboys. Die sind übrigens auch interessant, wäre auch mal ein schönes Thema für eine Sendung. Also jetzt kommen hier so Waterboys mit der Reprise-Version von Sgt. Pepper's.

Ja, da muss ich mich doch ein wenig ausblenden. Also die andere Version, die 13-Minuten-Version, die ist fantastisch. Die habe ich auch schon mal gehört. Natürlich habe ich mir die CD durchgehört. Aber das waren die Waterboys. Die können folkig sein, die können auch so ein bisschen jazzig sein. Genau, da singt dann nochmal der, Scott, ja, Namen vergessen. Also Walter Scott, keine Ahnung, genau, aber wir wollen jetzt wieder zurückkommen und nochmal eintauchen in dieses Konzert, was Glenn Hansard mit vielen Musikern gegeben hat. Und da hören wir jetzt zwei Stücke, jetzt habe ich den Sendeplan, wo habe ich ihn jetzt hingelegt? Genau, habe ich noch alles aufgeschrieben. Jetzt kommen einmal Leave a Light und dann High Hope und damit ist diese Sendung dann fast zu Ende. Ich schalte das schon mal ein hier. Genau, und hier Glenn Hansard, der ja nun vor ein, zwei Wochen verstorben ist.

0: Thank you very much.
1: Ja, das war nochmal Glenn Hansard. Ja, wie würde Harald Mönkedick sagen? Glenn Hansard, rest in peace. Das war das Therapeutische Radio, die heute die Ausgabe 1011 und ein paar zerquetscht. Das muss ich alles mal nachrechnen. Ja, mir hat die Sendung gefallen, bis auf das Ausrechnen der Zeit, aber das macht nichts. Sowas kann passieren. Ich bin bis zum Ende gekommen. Vielen Dank fürs Zuhören. Nächste Woche keine Sendung. Am 20. dann Jürgen Schöppel zu Gast. Eine Wiederholung, Westernradio, 20 Uhr. Und dann bin ich wieder in 2 Wochen vor Ort von 18 bis 19 Uhr. In diesem Sinne, bis bald, und es verabschiedet sich sendeverantwortlich Windy Jakob. 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

Geboren wurde Tiwayo im September 1986 und wuchs in einer Vorstadt von Paris auf. Zur Musik fand er durch seine Eltern, die neben anderen Musikrichtungen den Jazz liebten.

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Tiwayo begann als Straßenmusiker in der Pariser Metro und unternahm später Reisen durch Europa und die USA, Memphis, New Orleans, Chicago, die seinen Gypsy Soul genannten Sound prägten, eine Mischung aus Soul, Blues, R&B, Folk und Reggae.

Während der USA-Reisen erhielt Tiwayo seinen Künstlernamen, der sich von den Initialen TYO, The Young Old, herleitet. Er hat eine Stimme, die gleichzeitig jung wirkt, aber wie die eines alten Soul-Veterans klingt.

2019 erschien sein erstes Album The Gypsy Soul of Tivayo, 2023 das zweite namens Desert Dream und am 10. April dieses Jahres das dritte, Outsider.

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Hallo und willkommen zu einem neuen Gastbeitrag auf Radio Weser TV. Ich bin Oldie Fan Herbert, sende hier jeden zweiten Samstag und Sonntag mein Oldie-Quiz gut gecovert mit den Originalhits und Coverversionen von Rock'n'Roll aus den späten 50er Jahren, Beat- und Soul-Nummern aus den 60er Jahren. Alles englischsprachige Titel. Es gibt aber auch gute deutsche Coverversionen von diesen Hits und ich mag auch viele Schlager aus den 60er und 70er Jahren. Ich hatte schon überlegt, eine eigene Sendung dazu zu machen, doch dann bin ich auf die Sendung Gute Laune Gold auf Sphere Radio in Leipzig von Max Kinski gestoßen, der das so gut macht, dass ich ihn gefragt habe, ob er die Gute Laune nicht auch nach Bremen bringen mag. Die können wir hier nämlich meines Erachtens ganz gut gebrauchen. Jede Folge seiner Sendung ist Schlagern zu einem bestimmten Thema gewidmet und er erzählt dazu interessante Geschichten. So auch heute hier. Max, welches Thema hast du uns heute mitgebracht?

Herzlich willkommen. Die heutige Sendung steht ganz im Zeichen der Disco-Musik und vor allen Dingen natürlich ihren Einfluss, den sie auf die deutsche Schlagerwelt hatte. Der war sehr vielfältig und wir sprechen hier von einem Zeitraum etwa 1975 bis 1979. Die Anfänge der Disco-Musik liegen, klar, in den ganz frühen 70er Jahren. Hier muss man sagen, dass vor allen Dingen in New York die schwul-lesbische Szene ein ganz neues Selbstbewusstsein entwickelt hat, vor allen Dingen so im Nachgang an die Stonewall Riots. Und es sind unzählige Clubs und Bars aus dem Boden geschossen und in denen verschmolzen eben, ne, dieser tanzbare Rock mit Funk und Soul, so lateinamerikanische und afrikanische Rhythmen zu einer ganz neuen Musik, zu einem ganz neuen Musikstil, der ja den Underground Manhattans dann aber auch schon bald verlässt und tatsächlich die ganze Welt wie im Sturm erobert. Und es war nicht einfach nur ein neuer Musikstil, sondern es war eine ganz neue Art von Clubkultur und auch von DJ-Kultur, die hier erfunden wurde. Das Intro, was wir gehört haben, war ein Instrumental aus dem Hause Amiga, also DDR-Produktion. Veronika Fischer und Band waren es, die das Stück Philodendron gespielt haben. Das stammt aus dem Jahre 1975 und wurde vom Keyboarder und Sänger der Band komponiert, Franz Bartsch, der ja so der Hauptkomponist von Fischer war. In Anlehnung an die Ursprünge der Disco-Musik im New Yorker Underground spiele ich jetzt einen Titel von Michael Holm aus dem Jahre 1976. Er lautet Manhattan.

Natürlich ist Michael Holm auch in dieser Sendung wieder dabei. Einfach einer der ganz Großen, wirklich das Business, einer meiner absoluten Favoriten. Ihn und Giorgio Moroder, also dem High Priest of Disco, verbindet ja eine sehr enge Freundschaft. Moroder, absolut genreprägend, vor allen Dingen ne, mit Donna Summer, der Disco-Queen. Und ohne Moroder hätte es Holms Karriere zumindest als Sänger wahrscheinlich nie gegeben. Denn Ende der 60er wollte er eigentlich schon das Singen aufgeben. Moroder hat ihn dann überredet, noch eine Aufnahme durchzuziehen. Das war 1969 und was war es? Es war natürlich Mendocino und die wurde zu einer der meistverkauften Singles in Deutschland und ab da ging es mit Holms Karriere steil bergauf. Viele Songs haben sie zusammen produziert, Giorgio Moroder generell auch viele Songs im deutschen Schlager. Dieser Disco-Hit hier gehört aber ausgerechnet nicht dazu. Auch die DDR hatte einen erfolgreichen Schlagersänger namens Holm, allerdings nicht Michael Holm, sondern Andreas Holm. Und wie er zeigt, konnte man sich offensichtlich auch hier dem Trend aus dem kapitalistischen Ausland nicht ganz verwehren. Andreas Holm mit Unsere Diskothek.

Zu Andreas Holm gibt es eine ganz interessante Geschichte, die so den Beginn seiner Karriere betrifft. Er war ja eigentlich gelernter Friseur und er hat in Berlin an einer Meisterschaft teilgenommen und hat dort beim Schaufrisieren mit seiner Abendfrisur für Damen den 4. Platz belegt. Und hat dann aber erfahren, dass im Anschluss noch ein Sängerwettstreit stattfinden sollte, hat sich schnell eine Gitarre besorgt und diesen Wettbewerb überraschend gewonnen. Naja, und ab da ging es wahrscheinlich dann auch steil bergauf mit seiner Sängerkarriere. Manchmal fragt man sich ja, was mit diesen Schlagersängern von damals eigentlich heute ist, wie es denen geht, was die so machen. Bei Holm ist es sehr klischeehaft, er singt tatsächlich auf Stadtfesten und in Autohäusern. Ich habe hier mal einen Ausschnitt aus der Märkischen Allgemeinen. Holm und Honda, diese Mischung zog. Hunderte Besucher strömten Samstag in das Wietstocker Autohaus Sender Lange zum traditionellen Frühlingsfrühstück. Serviert wurden Hits und Häppchen. Gut, vielleicht nicht mehr so die ganz große Karriere auf der ganz großen Bühne, aber ich bin ganz ehrlich, solange er Leuten damit noch eine Freude macht und selber Spaß am Singen hat und am Entertainen, finde ich das einfach super. Ebenfalls eine Ausbildung zur Friseurin begonnen hatte die in Galizien geborene Luisa Fernandes, bevor sie als Sängerin entdeckt wurde und unter anderem diesen tollen Disco-Hit hier aufnahm.

Das waren Luisa Fernandez mit Disco Boy und danach Sue Kramer mit Liebe kommt und geht. Sue, eigentlich Gudrun Kramer, erkennt man eigentlich immer sofort an ihrer unvorwechselbaren Stimme, mit der sie ja so viele tolle Funk- und Disco-Nummern aufgenommen hat. Ihren großen Durchbruch hatte sie übrigens mit dem Musical Hair, und zwar hier der Uraufführung in Deutschland. Und zur gleichen Zeit war auch Donna Summer Mitglied dieses Musical-Ensembles in München. Und dort wurde sie ja auch dann von Giorgio Moroder entdeckt. Natürlich griff man beim Bemühen, den Disco-Hype für die deutsche Hörerschaft zu nutzen, auch auf ein ganz altbewährtes Mittel zurück. Ihr kennt es schon, die deutschen Originalaufnahmen. Also sobald sich ein internationaler Hit für mehrere Wochen in Deutschland in den Charts behaupten konnte, war eigentlich klar, dass man zum Zwecke der Gewinnmaximierung den auch nochmal auf Deutsch einspielen ließ. Und ich habe jetzt mal hier im Folgenden ein paar Beispiele mitgebracht.

Natürlich sind ABBA und die Bee Gees ganz vorne mit dabei, wenn es um das Thema deutsche Originalaufnahmen geht. Der erste Titel, Mamma Mia, wurde von Sabine bzw. Sabine Souvent gesungen, der jüngeren Schwester von Heidi Brühl. Und der zweite Titel, Night Fever, stammte von Christian Bühner mit einem deutschen Text hier übrigens von Ralf Siegel. Das nächste Stück, was ich für euch mitgebracht habe, ist eine so Latin-Pop-Disco-Nummer, die ursprünglich mal als Blues-Song aufgenommen wurde, nämlich im Jahre 1964 von Nina Simone. Im selben Jahr noch gab es dann eine zweite Version, die war etwas schneller, von Eric Burdon und den Animals. Ein richtig großer Mega-Hit wurde es aber dann erst 1977 als Disco-Version von Santa Esmeralda. Auch in Deutschland war der Titel unglaublich erfolgreich. Den Rhythmusteil nutzte man bis Mitte der 80er sogar in der ARD-Sportschau als Jingle für das Tor des Monats. Die Rede ist natürlich von Don't Let Me Be Misunderstood, hier in der deutschen Version von Marc Sommer.

Also mangelndes Engagement kann man Marc Sommer sicherlich nicht vorwerfen. Er hat hier auch wieder alles gegeben. Dabei weiß die ganze Welt, ich liebe dich, heißt der Titel und ist ein sehr schönes Beispiel dafür, wie gerade bei diesen deutschen Originalaufnahmen häufig der Text auf die Melodie gezwungen wurde, ob es jetzt gerade passte oder nicht. Ich glaube, mein Lieblingsbeispiel in dem Song ist, backen kann man sich doch einen Menschen nicht. Naja, produziert wurde die Scheibe allerdings von einem richtig Großen, nämlich von Jack White. Und Jack White war es auch, der dann ein Jahr später einen richtig großen Hit mit ihm landete. Marc Sommer, der eigentlich Franz Seeberg hieß, nannte sich dann Marc Seeberg und brachte das Original von Looking for Freedom raus. Klar, wirklich durch die Decke gegangen ist der Titel dann erst als Mauerfallhymne von David Hasselhoff und Marc Seebergs Original kennen dagegen wahrscheinlich heute nur noch die wenigsten. Ja, Marc Sommer, das ist eigentlich schon ein Top-Künstlernamen für einen Schlagersänger, aber es gibt einen, der hat wirklich alles nochmal überboten. Das ist der perfekte Name für einen Künstler im Schlagerbusiness, Tony Holiday. Eigentlich hieß er Rolf-Peter Knigge und seinen Künstlername verdankte er sich seinem Produzenten Hans Bertram. Wenn ich jetzt den nächsten Titel von ihm spiele, dann gehen wir spätestens jetzt in den Bereich, wo es auch wirklich etwas wehtut. Also Disco-Schlager hat natürlich einen deutlich größeren Hang zum Trash als jetzt vielleicht manch anderes Genre. Trotzdem darf dieser Titel einfach bei einer Sendung über Disco-Schlager nicht fehlen. Da müssen wir jetzt alle durch.

Tony Holiday mit Tanze Samba mit mir. Der Titel war damals so erfolgreich, dass viele gar nicht wussten, dass es sich eigentlich hier um eine deutsche Coverversion handelte. Das Original stammte natürlich von der Italienerin Raffaella Carrà, A far l'amore comincia tu. Hatte ebenfalls schon eine deutsche Version damals aufgenommen. Das Original klang damals so.

Die Disco-Musik war ja vor allen Dingen aus der lesbisch-schwulen Szene entstanden. Da hatten wir zu Anfang schon drüber gesprochen. Tony Holiday war selbst homosexuell, lebte dies aber nur im Verborgenen aus. Warum? Klar, zu dieser Zeit war ein Coming-out in seinem Beruf einfach undenkbar. Schließlich wurde er, wie ja auch viele seiner Kollegen, als Frauenschwarm vermarktet. Und damit teilte er eben ein ähnliches Schicksal wie zum Beispiel auch Rex Gildo. 1990 ist er dann leider mit nur 39 Jahren an AIDS gestorben. Der erste Schlagersänger, der zu seiner Homosexualität auch öffentlich stand, war meiner Meinung nach Patrick Lindner. Das müsste so 1992 gewesen sein. Wobei man auch da sagen muss, dass sein Outing nicht freiwillig war. Eine Person, die sich vor allem in den 80ern sehr stark für die Rechte queerer Menschen engagiert hat, ist natürlich Marianne Rosenberg. Und kaum jemand verkörpert den Übergang vom Schlager zum Disco besser als sie. Ihr Titel »Er gehört zu mir« wurde und wird bis heute vor allem in der schwulen Szene gefeiert. Ich habe ihn für euch mitgebracht. Hier ist er.

Marianne Rosenberg mit Er gehört zu mir. Sie ist ja die Tochter von Otto Rosenberg, einem Überlebenden des Porajmos, also des Völkermords der Nazis an den europäischen Sinti und Roma. Und ihr Vater war viele Jahre Vorstandsmitglied im Zentralrat der deutschen Sinti und Roma. Ihre erste Schallplatte nahm sie 1970 auf, mit gerade mal 15 Jahren. Und 5 Jahre später folgte dann eben dieser große Hit von ihr, Er gehört zu mir. Auch beim nächsten Stück braucht ihr starke Ohren, beziehungsweise vielleicht eher Nerven. Es handelt sich hier um eine Coverversion des Megahits Rock Your Baby. Eigentlich hatten Harry Wayne Casey und Richard Finch das Stück für ihre eigene Gruppe, Casey and the Sunshine Band, als Instrumentalstück geschrieben. Als sie dann doch einen Text verfassten, musste Casey allerdings feststellen, dass er nicht die erforderlichen hohen Tonlagen erreichen konnte. Und darum wandte man sich an George McRaes Ehefrau Gwen. Die verspätete sich aber zum verabredeten Aufnahmetermin. Und so kam es, dass George McRae am Ende den Gesang selber beisteuerte. Bei der deutschen Coverversion, da war man allerdings wohl ein bisschen skrupelloser. Ob man die hohen Stimmlagen wirklich erreichen konnte, scheint bei der Aufnahme kein Kriterium gewesen zu sein, wie ihr gleich selbst feststellen könnt.

Oliver Freitag mit Rock Your Baby oder Mädchen komm in meinen Arm. Oliver Freitag, bürgerlich Hartmut Sluka, startete wie so viele Schlagerinterpreten eigentlich sehr vielversprechend, nämlich als Beatsänger. Er war unter anderem Mitglied der Gruppe Blackberries. Den Hit Ich sehe Black, den kennen vielleicht einige von euch. 1974 war er dann als Solo-Schlagersänger unterwegs und veröffentlichte eben diese deutsche Version des George McRae-Songs Rock Your Baby, bei dem sich wirklich also die Fußnägel hochstellen. Noch kläglicher ist eigentlich nur Peter Hedrich im selben Jahr auch an einem George McRae-Cover gescheitert. 383864 hieß das und das wird sicherlich hier irgendwann auch nochmal vorkommen. 1996 war Oliver Freitag auf einem Kreuzfahrtschiff engagiert und kehrte dann aber nach einem Landgang auf Madeira nicht mehr zurück. Sein spurloses Verschwinden ist bis heute unaufgeklärt. Nach all der Spannung jetzt etwas Entspannendes und dafür habe ich euch eine kleine Disco-Ballade mitgebracht, ursprünglich von Dr. Hook. Hier die Interpretation von Sif Inger, Sexy Eyes.

Der letzte Titel zeigt es, Disco war vor allen Dingen auch sexy. Also Disco war natürlich aufgrund seiner Entstehungsgeschichte schon ein Mittel zur sexuellen Emanzipation, zur Befreiung. Und das wird in den Texten und auch in den musikalischen Elementen eigentlich immer ganz klar. Nirgends wird es wohl deutlicher als bei dem von Giorgio Moroder geschriebenen Stück Love to Love You Baby, bei dem Donna Summer minutenlang orgasmisch stöhnte. Nun ist ja allseits bekannt, dass gerade der sächsische Dialekt einer der sexiesten überhaupt ist. Und damit ist natürlich vollkommen klar, dass wenn man das, was wir hier geboten haben, noch irgendwie übertrumpfen wollen, dann müssen wir natürlich einen Titel in dieser ganz besonderen Mundart hören. Deswegen schnallt euch an, hier kommen die Jakob Sisters mit Otto ist der Größte.

Jakob Sisters, Otto ist der Größte. Über die Jakob Sisters habe ich ja in der zweiten Sendung schon einiges erzählt. Eine wirklich spannende, ja man muss eigentlich sagen, Girl Group, die als die Schmannewitzer Heidelerchen Ende der 50er Jahre hier in und um Leipzig ihre Karriere starteten. Dieser Titel stammte aus dem Jahre 1977 und wie man an ihm gut erkennen kann, die Jakob Sisters waren immer für einen Spaß zu haben, haben diverse Parodien aufgenommen und ja, immer für einen Schmunzler auf jeden Fall gut gewesen. Die Sendezeit für heute geht langsam zu Ende. Zum Abschluss möchte ich noch einen kleinen Ausblick geben, wie es mit der Disco-Musik weitergegangen ist. Aus den musikalischen Elementen, aber auch aus der Art der DJ- und Clubkultur entwickelten sich in der Folge ja dann so diese 80s Dance-Music, House und auch Techno. Und weil sein Name heute schon so oft gefallen ist und er essentiell für die Weiterentwicklung war, soll am Ende ein Stück von Giorgio Moroder stehen. Es handelt sich hier um eine Coverversion von Irene Cara, Flashdance, What a Feeling aus dem Jahre 1983. Die deutsche Sängerin ist Ramona. Und das Interessante an ihr ist, dass sie die zweite Deutsche war, die eine Nummer 1-Hit in den USA landen konnte. Der erste Deutsche war Bert Kempfert 1961 gewesen. Und die zweite, Ramona, hat es allerdings nicht solo geschafft, sondern mit der Band Silver Convention und ihrem Titel Fly Robin Fly. Damit verabschiede ich mich für heute von euch. Vielen Dank fürs Zuhören. Beim Disco-Schlager muss man wahrscheinlich an der einen oder anderen Stelle auch sagen, vielen Dank fürs Durchhalten. Wenn ihr Anregungen oder sonstiges Feedback zur Sendung habt, schaut gerne bei meinem Instagram-Kanal von Gute Laune Gold vorbei. Ich freue mich über jegliche Rückmeldungen von euch oder auch Ideen für die nächsten Sendungen. Das soll es für heute gewesen sein. Macht's gut. Zum Schluss nochmal Ramona mit Flashdance.

0: Vielen Dank, Max Kinski, dass du uns die gute Laune von Leipzig nach Bremen gebracht hast. Das war eine interessante Zusammenstellung und ich freue mich schon auf die nächste Folge von Gute Laune Gold zu Gast in 2 Wochen. Und zum Schluss noch ein kleiner Werbehinweis. Ich würde mich auch sehr freuen, wenn ihr vorher schon am kommenden Samstag einmal in mein Oldie-Quiz gut gecovert um 16 Uhr hineinhört. Da geht es dann um englischsprachige Musik aus den 60er und 70er Jahren. Wird am Sonntag um 15 Uhr auch wiederholt.
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